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1: Ja, in der Tropennacht melde ich mich bei euch. Hallo, Stefan Kaiser hier aus dem Moderatorenteam von Radio Mixtape. Und wenn ihr auch nicht schlafen könnt, da haben wir was gemeinsam. Nein, ich wollte euch nochmal auf unsere Mixtape-App aufmerksam machen. Denn unsere App, die bringt euch ja euren Lieblingssound direkt aufs Handy. Egal, ob gleich beim Aufstehen im Auto oder später beim Entspannen im Freibad. Keine Ahnung, was ihr heute am Dienstag macht mit der Radio Mixtape-App. Da habt ihr unser Programm immer in der Hosentasche und ihr könnt da nicht nur live reinhören, sondern euch auch direkt ins Studio durchverbinden lassen quasi. Ne? Schickt uns Grüße, Songwünsche oder Feedback. Wir hören zu radiomixtape.de, natürlich für alle Apple und für alle Android-Geräte. Ich freue mich, gleich ab 6 mache ich euch wach und wünsche euch jetzt schon mal noch eine schöne, lange, kurze Nacht, wie auch immer. Kommt gut durch, bis gleich.
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1: Dolly Parton schrieb zwei der größten Songs aller Zeiten am selben Tag.
2: Einmal einen Hit haben, davon träumen wohl die meisten Musiker und nur die allerwenigsten schaffen es auch, gleich zwei davon an einem einzigen Tag zu schreiben, das können wohl nur Legenden.
3: Der amerikanische Country-Superstar Dolly Parton ist wohl genau das. Aber es muss trotzdem ein ganz besonderer Tag gewesen sein, im Jahr 1972, als sie mit Jolene und I Will Always Love You gleich zwei der größten Songs der Musikgeschichte geschrieben hat.
2: Love You war allerdings gar keine romantische Liebeserklärung, sondern eine Art Abschiedsbrief an ihren Manager, von dem sie sich kurz zuvor getrennt hatte.
3: Es war ihre Art zu sagen, ich gehe jetzt meinen eigenen Weg, aber ich werde dich immer lieben.
4: Ja, lass uns Freunde bleiben und so, beruflich nur.
3: Ganz anders war das dann 20 Jahre später, als Whitney Houston den Song für ihren Film Bodyguard aufnahm. Seitdem gilt das Stück als eine der emotionalsten Liebeserklärungen überhaupt.
2: Dolly Parton hat an einem Tag gleich zweimal Musikgeschichte geschrieben und hier kommt sie.
3: Und mit welchem der Songs jetzt?
2: Ich sag Jolene, den hat sie auch selbst gesungen.
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0: Ich wünsche Radio Mixtape, dass viele Leute berührt sind davon, viele Leute in ihre Kindheit, ihre Erinnerung reisen können oder auch in all die Gefühle, die die Songs in ihnen auslösen und dass viele Leute hören und sehr viel Spaß dabei haben.
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1: Mit Marc Weiß. Schönen guten Morgen. Die Rentenkommission stellt heute ihre Vorschläge für die Reform der Altersvorsorge vor. Die Experten wollen ihren Katalog mit 30 Maßnahmen am Vormittag an Kanzler Merz und Arbeitsministerin Baas übergeben. Einige Ideen sind schon bekannt geworden und heftig umstritten. Dazu zählt unter anderem das höhere Renteneintrittsalter. Viele ältere Beschäftigte wünschen sich allerdings gerade genau das Gegenteil. Sie möchten früher in Rente. Das zeigt der aktuelle DAK-Gesundheitsreport. Mehr dazu von Malte Albrecht aus dem News-Team.
2: Statt länger arbeiten, lieber früher aufhören. Laut der Umfrage denken 52% der Beschäftigten ab 50 Jahren über einen vorzeitigen Renteneintritt nach. Über alle Altersgruppen hinweg sind es 44%. Ein entscheidender Grund ist die eigene Gesundheit. Von den Beschäftigten, die ihren Gesundheitszustand als eher schlecht einschätzen, wünschen sich 60% einen früheren Ruhestand. Bei denen, die gesundheitlich noch fit sind, sind es nur 49%. Die Umfrage ergab außerdem, ältere Beschäftigte sind zwar seltener, dafür aber länger krankgeschrieben, weil Erkrankungen mit zunehmendem Alter schwerwiegender werden.
1: Infos von Malte Albrecht, vielen Dank und jetzt die weiteren Themen in der Zusammenfassung. Vertreter Israels und des Libanons wollen heute in Washington eine neue Verhandlungsrunde starten. Man habe immer noch das Ziel, ein umfassendes Friedens- und Sicherheitsabkommen zwischen beiden Ländern voranzubringen, das sagte ein Vertreter des US-Außenministeriums. Die Schäden durch Diebstahl im deutschen Einzelhandel haben 2025 einen Höchststand erreicht. Laut einer Studie des Handelsforschungsinstituts EHI wurden Waren im Wert von über 4,3 Milliarden Euro gestohlen, ein Plus von 3,1% gegenüber dem Vorjahr. Es ist passiert, Lionel Messi hat Miroslav Klose überholt und ist jetzt alleiniger WM-Rekordtorschütze. Im Gruppenspiel Argentinien gegen Österreich traf Messi gleich zweimal und damit zog er an Klose vorbei. Messi jetzt 18 Treffer auf dem Konto, Klose 16. Messis Treffer waren gestern dann auch die beiden einzigen der Partie. Argentinien gewinnt also 2-0 gegen Österreich. Auch Frankreich setzte sich deutlich durch. Gegen den Irak gab es ein 3-0. Hier schoss Kylian Mbappé 2 Tore für die Franzosen und noch ein Doppelpack eines Superstars. Erling Haaland traf zweimal für Norwegen. Am Ende gewinnt Norwegen trotzdem knapp mit 3-2 gegen den Senegal. 3 erfolgreiche Superstars also an einem Spieltag. Heute Abend kann noch einer durchstarten, dem das bisher nicht gelungen ist. Cristiano Ronaldo trifft mit Portugal auf Usbekistan. Außerdem heute unter anderem noch England gegen Ghana.
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1: Heute kaum Wolken bei bis zu 33 Grad und es ist vergleichsweise kühl, denn ab morgen nähern wir uns der 40. Der DWD sagt für morgen und für Donnerstag 39 Grad im Westen voraus. Am Freitag könnten dann die 40 erreicht werden.
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1: Ein Stau wird gemeldet. A3 Köln-Oberhausen zwischen Köln-Delbrück und Köln-Mühlheim 1 Kilometer und das dauert im Moment 10 Minuten länger.
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3: Hat man das jetzt gehört, dass ich das Fenster zugemacht habe hier im Studio? Ich glaube nicht, ne? Zum Glück nicht. Naja, sagt man ja, man soll um ganz früh, das ist jetzt um 6:15, die kalte Luft irgendwie reinlassen. Welche kalte Luft? Von was reden die Leute? Nein, aber Fenster auf für einen Moment, ein bisschen durchlüften und dann den Tag erwarten. Die Sonne ballert ja jetzt schon. In diesem Sinne, einen schönen guten Morgen. Hier ist Radio Mixtape, der Soundtrack deines Lebens. Hiermit sind unsere Live-Programme eröffnet und da sind wir mit unserer Musik. Ich bin da bis 12 und jetzt eine der ganz, ganz großen Disco-Hymnen. Hier ist Gloria Gaynor zum Tagesstart und I am what I am. Guten Morgen.
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0: Die Les Humphrey Singers aus den 70ern mit einem damals noch sehr jungen Jürgen Drews, ja, der spätere König von Mallorca und Mexiko, oder wie die Mexikaner unter sich sagen, Mexiko.
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0: Guten Morgen am Dienstag. Schön, dass ihr schon mit uns den Tag beginnt. Diesen Dienstag, diesen 23. Juni. Es kommt ein Song, der einen ja spektakulären Guinness-Weltrekord hält. Und zwar für das größte Gitarrenorchester der Welt. Denn jedes Jahr am 1. Mai treffen sich im polnischen Breslau tausende Musiker auf dem dortigen Marktplatz, um den Song zeitgleich zu spielen. Und der aktuelle Rekord wurde im Mai 25 mit unglaublichen 8.122 Gitarristinnen und Gitarristen aufgestellt und erlaubt ist hier bei diesem Happening fast alles von der klassischen Akustikgitarre über E-Gitarren bis hin zu Mandolinen oder Ukulelen oder Banjos. Und da tausende E-Gitarren Strom brauchen, sieht der Marktplatz in Breslau jedes Mal aus wie ein riesiger Kabelsalat, weswegen die Veranstalter die Teilnehmer bitten, eigene Verlängerungskabel und Mehrfachstecker mitzubringen. Von welchem Song reden wir eigentlich hier? Na klar, von Jimi Hendrix und Hey Jim.

0: sehr, sehr schade. Von Aerosmith werden wir wohl nie mehr was live hören. Ihr habt es ja mitbekommen, der Frontmann Steven Tyler, der musste ja vor gar nicht allzu langer Zeit die große Abschiedstournee, Peace Out hieß die, endgültig abbrechen, weil er derartige Stimmenprobleme hatte, dass er wohl nie wieder live singen wird. Sehr, sehr, sehr schade. I don't want to miss a thing aus den 80ern. 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
0: Heute 30 Grad, die Regenwahrscheinlichkeit bei gerade mal 10%. Jetzt wird erstmal gefrühstückt mit Supertramp. Guten Morgen, hier ist Stefan.

0: Das ist Whitney Houston zum Dienstagstagesstart. Guten Morgen mit How Will I Know. Stefan Kaiser freut sich auf diesen Dienstag und ihr könnt euch jetzt freuen auf Survivor.
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0: Na klar, die mit Eye of the Tiger. Was macht die Band eigentlich heute? Ja, eigentlich nicht mehr viel. Einige von denen leben auch gar nicht mehr und sie haben seit über 20 Jahren nichts mehr an Alben veröffentlicht, sind aber in der neuen Besetzung, gerade in den USA, immer noch auf Tour. Aber es geht um einen Hit, den wir alle kennen, bei dem es schlagkräftig zur Sache geht und bei dem uns jetzt Thorsten und Steffi so ein paar Facts verraten.
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3: Stallone rief persönlich an, von der Demokassette auf die Kinoleinwand.
4: Stellt euch mal vor, ihr seid in so einer mittelerfolgreichen Rockband, kämpft noch um den großen Durchbruch und plötzlich klingelt das Telefon und am anderen Ende hört ihr
5: Time's almost at home.
6: Und genau das ist Survivor passiert, Anfang der 80er. Stallone arbeitete gerade an Rocky 3 und brauchte dringend einen Song für den Film. Eigentlich wollte er Another One Bites the Dust von Queen haben. Die hatten aber keinen Bock auf so ein Boxerdrama.
4: Also suchte er nach einer Band, die etwas Eigenes schreiben konnte. Etwas mit Druck, mit Energie, mit diesem absoluten Kämpfergefühl. Und so landete er bei Survivor, deren Song Poor Man's Son er mochte.
6: Stallone schickte der Band Filmszenen aus Rocky 3, natürlich noch roh und unfertig. Darunter waren die legendären Kampfszenen mit Mr. T. Die Musiker sahen sich das an und bauten daraus einen Song, der genau diese Stimmung einfing. Angriff, Wille, Comeback.
4: Sie nahmen ein Demo auf und schickten es nach Hollywood und Stallone war sofort begeistert.
6: Und jetzt kommt der eigentliche Hammer. Genau diese Demo-Version, die erste rohe Fassung, ist am Ende genau so im Film gelandet. Nicht nochmal neu produziert, nicht glatt gebügelt, direkt vom Demo ins Kino.
4: Von einer Band, die damals noch kaum jemand auf dem Schirm hatte, zu einer der größten Motivationshymnen aller Zeiten, nach einem Anruf von Rocky persönlich.
6: Und hier kommt der Song, bei dem ich automatisch aufrechter gehe und sofort Lust auf Training bekomme. Eye of the Tiger von Survivor.
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Dem geht's gut. Ja, nach wie vor. Brian Ferry, der wird in diesem Jahr 81 und macht immer noch sehr, sehr viel Musik. Und der ehemalige Roxy Music Frontman Slave to Love aus den 80ern. Dem hier geht's auch gut. John Kincaid, der hatte einen Riesenhit in den 70ern mit Dreams Are Ten a Penny, wohnt heute in Schweden, hat eine Musikschule und setzt sich ansonsten viel auf den Balkon, genießt die Sonne da, freut sich über seine alten Hits. Hier ist einer davon.

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0: Guten Morgen, hier ist der Dienstag mit Stefan Kaiser. Der sonnige, der heiße Morgen, der startet. Und unser Nachrichtenteam, da steht auch parat. Rick Astley und die Beach Boys, die sorgen für ein bisschen Abkühlung gleich nach 7.
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2: Mit Marc Weiß. Schönen guten Morgen. Deutschlands Schulen bleiben ein Problemfall. Immer mehr Lehrerinnen und Lehrer klagen über immer höhere Belastungen. Das größte Problem dabei ist aber nicht der Stundenplan, auch nicht die Bürokratie, sondern das Verhalten der Schülerinnen und Schüler. So steht es im aktuellen Schulbarometer der Robert-Bosch-Stiftung. Fast die Hälfte aller Lehrkräfte gibt an, darunter zu leiden. Mehr zum Thema von Thorsten Adolfs.
3: Der Wert sei deutlich höher als bei der letzten Befragung vor 2 Jahren, so die Stiftung. Größte Stressfaktoren sind demnach neben der Aggressivität von Schülern, deren mangelnde Motivation und Konzentrationsprobleme. Auch die enormen Leistungsunterschiede in den Klassen machen vielen Lehrern sehr zu schaffen. Erst dahinter folgen die allgemeine Arbeitsbelastung und der ständige Zeitdruck im Job. Viele Lehrer wünschen sich deshalb dringend Unterstützung. Fortbildungen allein würden aber nicht reichen, heißt es von der Robert-Bosch-Stiftung. Nötig seien richtige Teams an den Schulen, in denen neben den Lehrern auch Sozialarbeiter, IT-Spezialisten und Schulpsychologen arbeiten.
2: Thorsten Adolfs aus dem News-Team mit Infos, jetzt die weiteren Themen in der Zusammenfassung. Die Rentenkommission legt heute offiziell ihre Reformvorschläge vor. Die Experten wollen ihren Katalog mit 30 Maßnahmen an Kanzler Merz und Arbeitsministerin Baas übergeben. Am Wochenende waren Kernstücke der Pläne bekannt geworden. Es gab direkt jede Menge Kritik, vor allem am höheren Renteneintrittsalter. Vertreter Israels und des Libanons wollen heute in Washington eine neue Verhandlungsrunde starten. Man habe immer noch das Ziel, ein umfassendes Friedens- und Sicherheitsabkommen zwischen beiden Ländern voranzubringen, das sagt ein Vertreter des US-Außenministeriums. Die Fußball-WM war am Abend und in der Nacht eine Art Gala der Superstars. Lionel Messi, Kylian Mbappé und Erling Haaland haben ihre Teams jeweils zu Siegen geschossen. Messi ist nach 2 weiteren Toren jetzt auch alleiniger WM-Rekordtorschütze. Infos aus dem WM-Studio von Ralf Bosse.
4: 3 der größten Namen des Weltfußballs haben bei der WM ihre Klasse eindrucksvoll unter Beweis gestellt. Lionel Messi führte Argentinien mit 2 Treffern zum 2:0-Sieg gegen Österreich. Kylian Mbappé erzielte beim französischen 3:0-Erfolg gegen den Irak ebenfalls einen Doppelpack. Und auch Norwegens Torjäger Erling Haaland traf gegen Senegal beim 3:2-Triumph gleich 2-mal. Insgesamt gelangen den 3 Superstars damit 6 Tore in einer einzigen WM-Nacht. Ein weiterer Beleg dafür, warum Messi, Mbappé und Haaland zu den prägenden Gesichtern dieser Weltmeisterschaft gehören.
2: Infos aus dem WM-Studio von Ralf Bosse. Vielen Dank.
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2: Heute nochmal normal heiß. Köln 31, Siegen 30 und Paderborn 27 Grad. Ab morgen wird's dann fies. Wir steuern stellenweise auf die 39 zu. Am Freitag sind dann sogar 40 Grad drin.
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2: Die 3 längsten im Moment: A3 Frankfurt-Oberhausen zwischen Kreuz Köln-Ost und Köln-Mühlheim 3 Kilometer 13 Minuten. A4 Olpe-Aachen zwischen Kreuz Köln-Ost und Kreuz Köln-Süd 6 Kilometer 12 Minuten dazu. Und A44 Kassel-Dortmund zwischen Werl-Süd und Unna-Ost 2 Kilometer und das dauert 11 Minuten.
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0: Also wenn unser Freund Rick Astley nicht gerade seine eigene Biersorte braut, hat er im Zusammenhang mit einer dänischen Bäckerei, hätte ich fast gesagt, mit einer dänischen Brauerei, eine eigene Biersorte auf den Markt gebracht. Astley's Northern Hop heißt das fruchtige Pilsner. Also wie gesagt, wenn er nicht gerade Bier braut, dann ist er unterwegs und dauert auch nicht mehr lange. Dann kommt er nämlich nach Nordrhein-Westfalen zu uns ins Land. 4. August, live Tanzbrunnen Köln. Mit seiner Summer Show 2026, das Ganze Open Air. Da freuen wir uns auf Rick Astley mit oder ohne Bierchen. Jetzt um 7:15. Together forever. Schönen guten Morgen.

0: Mamma Mia, genau wie ABBA, wird dieser Ausruf auch heute häufiger kommen. Beim Blick aufs Thermometer, gerade wenn der Vormittag dann so ein bisschen ins Land gezogen ist. Aber komm, ne, gibt Schlimmeres. Gruß an alle, die für uns heute unterwegs sind und nicht unbedingt frei haben an diesem Sommerdienstag.
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0: Gruß nach Paderborn ins Taxi zu unserem Stammhörer Lothar Bug. Also eins muss man dir ja lassen, lieber Lothar. Guten Musikgeschmack hast du ja, ne?
2: Moin, ihr macht so schöne Musik, so schöne sonnige Musik. Dann hätte ich auch einen Wunsch. Und zwar die Beach Boys, das wäre ganz lieb. Grüße an alle, die auch noch ein bisschen arbeiten dürfen. Schöne Grüße aus Paderborn von eurem Taxifahrer. Tschö.
0: Tschö. 0800 65 75 85 0 oder eine Sprachnachricht schicken, wie es Lothar im Taxi gemacht hat. Schönen Gruß nochmal auch an alle anderen Taxifahrerinnen und Taxifahrer, natürlich in Nordrhein-Westfalen. Ihr hört uns über DAB Plus, Radio Mixtape. Und jetzt für euch von Lothar, die Beach Boys.
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0: Das sind Cloud, Save Me, Ende der 70er. Schönen Dienstagmorgen mit uns, mit eurem Lieblingsradio. Mein Name ist Stefan Kaiser.
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0: Jetzt brauchen wir auch schon eine kleine Abkühlung. Die kriegen wir von der Miami Sound Machine und Gloria Estefan. Und dieser Song, der Mitte der 80er entstanden ist, der ist entstanden, als es kalt war. Will man gar nicht glauben. Man meint so, das muss irgendwie am Strand komponiert und geschrieben worden sein. Bei mindestens 30 Grad. Nee. Das ist in Utrecht entstanden, in den Niederlanden, während einer kalten Winternacht bei einem Konzert. Und die Miami Sound Machine wollte eigentlich nur eine Zugabe geben. Und das kam so gut an beim Publikum damals, dass sich Gloria und ihre Band entschieden hat, Mensch, das müssen wir dringend als Single rausbringen. Sehr gute Entscheidung. Conga hier bei Mixtape. Guten Morgen.

0: Ninje Dong, die niederländische Band Teach In mit dem ESC-Gewinner 1975. Bing, Dinge Dong, einfach nur ein klasse Titel aus den Niederlanden.
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0: Hallo, guten Morgen, Stefan Kaiser. Leute, auf diese Meldung habe ich mein Leben lang gewartet. Experten empfehlen uns Pommes zu essen. Okay, eine kleine Einschränkung gibt's. Ihr sollt jetzt nicht nonstop rund um die Uhr Pommes futtern und auch die gesunden Sachen nicht weglassen. Aber die Empfehlung gilt, in diesen

0: Tagen, wo es besonders heiß ist, denn bei diesen Temperaturen, da schwitzen wir mehr und unser Körper kann dann das Salz in den Pommes mehr als gut gebrauchen. Ja, wir sind doch mal ein bisschen bei euch auf den Speisezettel gehuscht, haben geguckt, was steht denn da so drauf? Hm?
1: Was isst du, wenn es so heiß ist?
2: Melonensalat mit Feta und Melone.
1: Wenn ich dir jetzt sage, dass auch geraten wird, Pommes zu essen?
3: Würde ich auch tun. Ich esse gern Pommes auch im Sommer, aber immer so eine Mischung mit Salat am liebsten. Also reine Pommes mit Mayo-Ketchup muss jetzt nicht unbedingt jeden Tag im Sommer sein.
1: Würdest du deinen Brownie gegen die Pommes eintauschen?
4: Heute nicht.
1: 35 Grad Pommes, ist das was für dich oder sagst du, nee, ich bleib bei meinem Obst?
5: Das kommt immer drauf an, was morgens die Waage sagt.
0: Pommes zum Frühstück, also ich wäre dabei. Guten Appetit.
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Voice, im wahrsten Sinne des Wortes. John Farnham aus Australien und You're the Voice, sein Riesenhit aus den 80ern. Ja, leider ist John inzwischen sehr krank geworden, ist 76, hat eine schwere Krebserkrankung im Mund- und Rachenraum und deswegen wird er nie wohl wieder live auftreten können. Ganz viele OPs hat er hinter sich. Eine gute Nachricht in dieser Situation ist, dass zu seinen Ehren Weltstars wie Celine Dion oder Hugh Jackman im September diesen Jahres ein gigantisches Tribute-Konzert in Australien veranstalten, um Spenden für die Krebsforschung zu sammeln. John Farnham. Jetzt die 70er mit BJ Thomas und dem hoffentlich Nicht-Wetterbericht. Raindrops keep falling on my head. Obwohl so ein bisschen zur Abkühlung, wäre nicht schlecht.

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0: Guten Morgen, heute ist Dienstag, der 23. Juni. Ihr hört Radio Mixtape, der Soundtrack deines Lebens. Und wir haben aktuelle Nachrichten um 8 für euch.
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2: Mit Marc Weiß. Schönen guten Morgen. Gleich am Vormittag übergibt die Expertenkommission ihre Rentenreformvorschläge an die Bundesregierung. Die meisten Details sind zwar schon bekannt, der Ärger vor allem bei den Gewerkschaften ist aber immer noch groß. Thorsten Adolfs aus dem News-Team, DGB-Chefin Fahimi, hat mit ihrer Kritik auch sogar nochmal nachgelegt.
3: Ja, sie findet vor allem die Idee falsch, die abschlagsfreie Rente mit 63 für langjährig Versicherte abzuschaffen. Das hat sie im Podcast Ronsheimer gesagt. Die Menschen, die vom vorzeitigen Ausstieg aus dem Job profitieren würden, hätten teilweise sogar schon 47 Jahre Beiträge in die Rentenkasse eingezahlt. Dass sie dafür in Zukunft nicht mehr belohnt werden sollen, sei ungerecht, sagt Fahimi. Sie ärgert sich auch über die Behauptung, wir alle müssten länger arbeiten, weil die Rente sonst nicht bezahlbar wäre. Das sei eine Legende, um den Leuten Angst zu machen, sagt die DGB-Chefin. Sie fordert stattdessen, sich darauf zu konzentrieren, wie Menschen überhaupt gesund bis zur Rente durchhalten sollen.
2: Ich glaube, das Thema wird uns noch eine ganze Weile beschäftigen. Infos waren das von Thorsten Adolfs aus dem News-Team. Vielen Dank. Jetzt die weiteren Themen in der Zusammenfassung. Immer mehr Lehrerinnen und Lehrer klagen über das Verhalten von Schülerinnen und Schülern. Für fast die Hälfte ist das die größte Belastung im Job, so steht es im aktuellen Schulbarometer der Robert-Bosch-Stiftung. Ganz oben im Ranking stehen demnach mangelnde Motivation der Kinder, psychische Probleme, Aggressivität und Konzentrationsprobleme. Im Untersuchungsausschuss zum Messeanschlag auf das Solinger Stadtfest mit 3 Toten und 8 Verletzten müssen heute Spitzenpolitiker der Landesregierung aussagen. Befragt werden Ministerpräsident Wüst, Vizeregierungschefin Neubauer und der Chef der Staatskanzlei Leminski. Der Ausschuss will vor allem wissen, warum der Täter nicht längst abgeschoben worden war. Die Schäden durch Diebstahl im deutschen Einzelhandel haben im vergangenen Jahr einen Höchststand erreicht. Laut einer Studie des Handelsforschungsinstituts EHI wurden Waren im Wert von über 4,3 Milliarden Euro gestohlen, ein Plus von 3,1% gegenüber dem Vorjahr. Lionel Messi hat Miroslav Klose überholt und ist jetzt alleiniger WM-Rekordtorschütze. Im Gruppenspiel Argentinien gegen Österreich traf Messi gleich 2-mal und zog damit an Klose vorbei. Messis Treffer waren dann auch die beiden einzigen der Partie. Argentinien gewinnt damit 2-0 gegen Österreich. Auch Frankreich setzte sich deutlich durch. Gegen den Irak gab es ein 3-0. Hier schoss Kylian Mbappé 2 Tore für die Franzosen. Und noch ein Doppelpack. Erling Haaland traf 2-mal für Norwegen. Am Ende gewann Norwegen knapp mit 3-2 gegen den Senegal. Algerien hat 2-1 gegen Jordanien gewonnen. Jordanien ist damit raus.
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2: Heute kaum Wolken bei bis zu 33 Grad und es ist vergleichsweise kühl, denn ab morgen nähern wir uns der 40. Der DWD sagt für morgen und für Donnerstag 39 Grad im Westen voraus. Am Freitag könnten dann die 40 erreicht werden.
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2: Und wieder ein Morgen in Nordrhein-Westfalen. Die Straßen sind knüppelvoll. Das sind nur die 3 längsten Staus. A3 Frankfurt-Oberhausen zwischen Königsforst und Köln-Mülheim 9 Kilometer 26 Minuten. A4 Olpe-Aachen zwischen Bergisch Gladbach-Bensberg und Kreuz Köln-Süd 12 Kilometer 45 Minuten. Und A44 Kassel-Dortmund zwischen Soest und Unna aus 10 Kilometer 26 Minuten. Haltet irgendwie durch.
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4: Guten Morgen, Stefan Kaiser hier. Wir frühstücken mit euch mit den Lieblingssongs von gestern. Das ist Radio Mixtape.

0: Fade to Grey mit Visage.
1: Jetzt geht die Sonne nochmal auf. Ich meine, die ist längst aufgegangen. Zeigt auch schon, was sie kann. Aber wir lassen es einfach nochmal aufgehen. Einverstanden? Mit Boney M. Denn die könnt ihr bald live sehen. Dank der Hilfe von Radio Mixtape.
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Day kommt ja auch bald mit neuem Material wieder raus. Wurde auch Zeit, ne? Hat Ewigkeiten gedauert. No Ordinary Love von Sade. Guten Morgen, Radio Mixtape mit Stefan Kaiser. Ja, da gab's ja eine Schrecksekunde bei Rocklegende Rod Stewart. Der 81-Jährige ist bei einem Konzert in den USA auf der Bühne fast ohnmächtig geworden. Schuld war offenbar die dünne Bergluft. Seine Crew musste ihn mitten im Song mit Sauerstoff versorgen. Aber echter Rocker-Spirit Sir Rod schnappte sich einen Stuhl, witzelte kurz ins Mikro und sang das Konzert im Sitzen zu Ende. Ja, für ein bisschen dicke Luft sorgte er dann auch bei seinen Fans ein bisschen später. Nur einen Tag nach einer krankheitsbedingten Konzertabsage wurde er putzmunter im Privatjet gesichtet auf dem Weg zum WM-Spiel seiner Schotten. Gute Erholung, Rod Stewart.

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1: Die Blümchen ins Haar, wohin auch sonst. Und laut mitgesungen bei Scott McKenzie und San Francisco.

0: So leicht wie eine Feder, so kann man es ungefähr beschreiben, der Philly Sound von den Three Degrees. Lässt sich gar nicht so leicht aussprechen, bei der Hitze schon mal gar nicht. Aus den 70ern, The Three Degrees. Geht doch, When Will I See You Again. Schönen Dienstagmorgen hier in NRW.
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0: Summer. Hallo, ich bin Stefan Kaiser. Merkt euch bitte schon mal den 9. Juli, wenn ihr auf Ska-Musik steht, denn die britischen Ska-Götter von Madness, die kommen nach Nordrhein-Westfalen. Wir präsentieren das Konzert und zwar ihre Summer-Shows. Die werden sie in Bonn präsentieren auf dem Kunstrasen und da verwandelt sich der Kunstrasen direkt am Rheinufer in die riesige, brodelnde Open-Air-Tanzfläche und da kann man nur hoffen, dass das Wetter dann auch wirklich genauso mitspielt wie in diesen Tagen. Und das Beste daran, Madness reisen fast in kompletter Originalbesetzung. Frontmann Sax und seine Truppe haben nicht nur ihr neues Nummer-1-Album im Gepäck, sondern die bringen ihre alten Kracher mit. One Step Beyond und Our House. Ich meine, wenn man bedenkt, wie lange die Jungs schon unterwegs sind, das sind inzwischen auch alte Herren geworden, ne? Na gut, freuen wir uns trotzdem riesig drauf. Am 9. Juli Kunstrasen Bonn, Tickets überall da, wo es Tickets gibt. Und da sehen wir uns bei Madness, Our House hier, Anfang der 80er. Schönen guten Morgen hier mit Radio Mixtape.

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0: Das legendäre Geschwisterduo, die Carpenters, gerade in den 70ern, unglaublich erfolgreich. Das waren ja Geschwister Richard Carpenter und Karen Carpenter, die Stimme. Ja, sie ist leider viel zu früh verstorben, aber hat so wunderbare Songs für die Ewigkeit gemacht. Please, Mr. Postman.
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0: Guten Morgen, hier ist Stefan Kaiser und ich hatte euch erzählt, dass wir im Sommer, im Musiksommer in Bonn beim Kunstrasen Open Air Festival direkt am Rhein zum Beispiel Madness präsentieren. Haben wir ja gerade gehört mit Our House am 9. Juli, aber es kommt noch besser. Die Synthie-Pop-Pioniere von OMD, dem Orchestra Maneuvers in the Dark, die haben wir ebenfalls auf unserer Liste. Wir präsentieren das Konzert von OMD am 14. August. Freut euch auf sphärische Klänge und Welthits wie Enola Gay oder Made of Orleans. Das kommt jetzt unter freiem Himmel in Bonn beim Kunst.

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2: Hallo, guten Morgen, hier ist Radio Mixtape, der Soundtrack deines Lebens. Heute wieder sehr warm, sehr heiß und die Musik dazu, die kommt natürlich von uns, von Radio Mixtape, gleich von The Village People und von Tightfit, The Lion Sleeps Tonight, unsere News um 9.
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4: Mit Marc Weiß. Schönen guten Morgen. Im Untersuchungsausschuss zum Messeranschlag auf das Solinger Stadtfest mit 3 Toten und 8 Verletzten müssen heute Spitzenpolitiker der Landesregierung aussagen. Befragt werden ab dem Mittag Ministerpräsident Wüst, Vizeregierungschefin Neubauer und der Chef der Staatskanzlei Leminski. Frage an Thorsten Adolfs jetzt aus dem News-Team. Was will der Ausschuss mit der Befragung erreichen?
5: Er will herausfinden, ob es bei den Behörden Fehler gab und warum die Abschiebung des Attentäters damals nicht geklappt hat. Der Syrer hätte nämlich eigentlich schon ein Jahr vor seiner Tat nach Bulgarien zurückkehren müssen, aber das ist schiefgegangen. Die Politiker, die heute befragt werden sollen, erklären, wie es dazu kommen konnte. Es geht außerdem im Untersuchungsausschuss um die Frage, ob die Landesregierung nach der Tat vor knapp 2 Jahren schnell genug und transparent gehandelt hat.
4: Mittlerweile gibt es auch neue Erkenntnisse zu den Hintergründen dieser Tat.
5: Ja, mehrere Medien, denen Unterlagen aus dem Ausschuss vorliegen, melden, dass 3 Kontaktleute des Attentäters identifiziert wurden. Eine dieser Personen wurde schon im Dezember vergangenen Jahres nach Bulgarien abgeschoben. Es heißt, der Attentäter habe sich den Anschlagsort in Solingen von diesen Kontaktpersonen absegnen lassen und die Tat ihnen gegenüber einen Tag vorher angekündigt. Außerdem hat die Bundesanwaltschaft mitgeteilt, dass weiterhin gegen mehrere mutmaßliche Unterstützer des Mannes ermittelt wird. Um wen es sich dabei handelt, hat die Behörde nicht gesagt. Der Attentäter selbst wurde schon zu lebenslanger Haft mit Sicherungsverwahrung verurteilt.
4: Infos von Thorsten Adolfs aus dem News-Team. Vielen Dank. Jetzt die weiteren Themen in der Zusammenfassung. Die Rentenkommission legt in diesem Moment offiziell ihre Reformvorschläge vor. Die Experten wollen den Katalog mit über 30 Maßnahmen an Kanzler Merz und Arbeitsministerin Baas übergeben. Am Wochenende waren die Kernstücke der Pläne schon bekannt geworden. Es gab jede Menge Kritik, vor allem am höheren Renteneintrittsalter. Immer mehr Lehrerinnen und Lehrer klagen über das Verhalten von Schülerinnen und Schülern. Für fast die Hälfte ist das die größte Belastung im Job, so steht es im aktuellen Schulbarometer der Robert-Bosch-Stiftung. Ganz oben im Ranking stehen demnach mangelnde Motivation, psychische Probleme, Aggressivität und Konzentrationsprobleme von Schülern. Deutschland gilt als Wohlstandsland. Trotzdem können sich 21% der Menschen hier nach eigenen Angaben nicht mal eine Woche Urlaub pro Jahr leisten. Das sind rund 17,3 Millionen Menschen, deren Einkommen und Budget keine Urlaubsreisen zulassen. Die Zahlen kommen vom Statistischen Bundesamt. Sie klingen hart, liegen aber noch unter dem EU-Schnitt. EU-weit sagen 28%, dass ein Urlaub finanziell nicht drin sei. Die Einkommenssituation ist unter den Mitgliedstaaten sehr unterschiedlich. Am wenigsten können sich Menschen in Rumänien leisten. Über 60% verreisen hier nicht. Kaum verzichten müssen dagegen die Luxemburger. Hier sagen nur 11%, dass ein Urlaub nicht drin sei.
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4: Heute nochmal normal heiß. Köln 31, Siegen 30 und Paderborn 27 Grad. Ab morgen wird's dann fies. Wir steuern stellenweise auf die 39 zu. Am Freitag sind dann sogar 40 Grad drin.
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4: Nach wie vor jede Menge los, das nur die längsten Staus ab 34 Minuten. A1 Euskirchen-Dortmund zwischen Hürth und Kreuz-Leverkusen-West 10 Kilometer, 34 Minuten dazu. A4 Aachen-Köln zwischen Kreuz-Köln-West und Köln-Poll 7 Kilometer, 51 Minuten. A44 Kassel-Dortmund zwischen Soest und Unna-Ost 11 Kilometer, eine halbe Stunde dazu. Und A57 Nimwegen-Köln zwischen Mörskapellen und Kreuz-Meerbusch 8 Kilometer. Hier sind es 36 Minuten, die man länger braucht.
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2: Hallo, kurz nach 9, Stefan Kaiser hier. So, die Eiswürfel haben wir ja schon wirklich massenhaft ausgepackt. Das wird ja heute sehr heiß, aber das ist noch nicht das Ende der Fahnenstange. Bis zum Wochenende wird's noch heißer. Du

0: Als müsste der Löwe aber endlich mal wach sein. The Lion Sleeps Tonight mit Tight Fit. Wir kommen gleich zum wunderbaren Film Dirty Dancing und daraus natürlich dem Kultsong aus dem Kultfilm von Eric Carmen und Hungry Eyes.
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0: Ja, und wir haben es ja gehört, in den nächsten Tagen, da wird es dann noch heißer, wobei es eine Steigerung ja kaum noch geben kann. Gut, dass ihr Tipps für uns parat habt, wie wir da am besten mit umgehen.
2: Ein Eis essen bei so 25 bis 30 Grad, das ist schon ganz angenehm.
3: Ich freue mich darauf, wenn die Sonne wieder scheint, ein Bierchen zu trinken.
4: Schön Fahrrad fahren, schwimmen gehen, irgendwie sowas in der Art werden wir sicherlich planen.
5: Ja, man kann einfach viel, viel mehr mit seinen Freunden machen, kann rausgehen, man kann schwimmen gehen. Das macht einfach viel mehr Spaß.
6: Einfach ausnutzen, alles liegen und stehen lassen und rausgehen.
7: Tretboot fahren, grillen.
8: Kaum scheint die Sonne, ist warm, steigt doch die Laune.
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0: mit Charles und Eddie. Wir hatten natürlich das Original. Und die beiden, Charles und Eddie, die später so erfolgreiches Duo gebildet haben, die haben sich tatsächlich zufällig in der New Yorker U-Bahn kennengelernt, weil einer von beiden eine Schallplatte von Marvin Gaye unterm Arm trug. Da hat der andere den angequatscht nach dem Motto, hey, du musst ein klasse Kerl sein. Und so haben sie sich kennengelernt und mal eben kurz ist da Would I Lie to You draus entstanden. Mehr Fakten gibt's jetzt von Steffi und Thorsten. Und da geht's um einen ganz bekannten Hit.
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2: Den größten Bangles-Hit hat ein Mann unter falschem Namen geschrieben.
3: Die Bangles hatten Anfang der 80er vor allem in ihrer amerikanischen Heimat schon zahlreiche Fans. Einer von ihnen war ziemlich prominent und der war so begeistert von den vier Mädels, dass er ihnen einen seiner eigenen Songs schenkte, und zwar anonym.
4: Auf dem Demo-Tape stand als Songschreiber nämlich nur ein ziemlich unscheinbarer Name. Christopher. Kein Nachname, kein großer Hinweis, einfach gar nichts. Klingt also erstmal nach irgendeinem unbekannten Typen.
3: In Wahrheit war dieser Christopher aber niemand Geringeres als Prince. Ja, genau, der Prince. Der hatte das Stück schon 1984 in einer einzigen Session fast komplett allein als Demo aufgenommen.
4: Also ganz typisch Prince. Er schrieb den Song, spielte die Instrumente, sang die Stimmen ein, alles selbst. Ursprünglich war Manic Monday nämlich für seine Girlgroup Apollonia 6 gedacht.
3: Doch Prince entschied dann, dass das Stück vielleicht doch besser zu den Bangles passen würde und machte es ihnen zum Geschenk.
4: Und das Ergebnis war ein Riesenhit. Manic Monday schoss bis auf Platz 2 der US-Charts. Und jetzt wird's ein bisschen absurd. Auf Platz 1 stand damals nämlich Prince mit seinem Song Kiss.
3: Das heißt, Prince hatte einen Hit mit einem Song, den er geschrieben hat, und einen noch größeren mit einem, den er auch gesungen hat. Die totale Chartkontrolle.
4: Hier sind die Bangles mit einem Song von einem Typen namens Christopher.
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1: Guten Morgen am Dienstag, jetzt mit Status Quo. You're in the Army now.

0: Von Moonshadow zu David Bowie und Absolut Beginners gibt's gleich bei uns.
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0: Hallo, der Dienstagvormittag mit Stefan Kaiser. Der nächste Samstag, der steht ja in Köln, ganz im Zeichen des Regenbogens, am 27. Juni. Steigt am Fühlinger See das große Rainbow Festival ab 12 Uhr mittags, verwandelt Kultikone Olivia Jones die Regatta-Insel, den Fühlinger See in eine riesige Open-Air-Party. Ja, musikalisch wird das ein absolutes Fest für alle Generationen. Die Jüngeren tanzen zu Felix Jähn, während die älteren Semester bei Boney M., Alpha Will, den Venga Boys und Marianne Rosenberg voll auf ihre Kosten kommen. Unser Tipp für die Anfahrt, lass das Auto stehen, denn Bus und Bahn im VRS-Gebiet sind im Festival-Ticket schon kostenlos enthalten. Einfach mit der S-Bahn bis Chorweiler und dann ab in den Shuttle-Bus. Und meine Kollegin Monique von Schreindl, die könnt ihr da persönlich kennenlernen. Die wird für uns da auch anwesend sein, zusammen mit dem lieben Kollegen Olli Behrendt. Ich glaube, Moni, du freust dich wie Bolle auf das Rainbow Festival am Samstag. Ne?
2: Ja, genau. Ich freue mich da sehr drauf auf das Rainbow Festival in Köln mit all diesen großartigen Acts. Boney M., ja, die Originalsängerin Liz, wird er ja auch sein. Hm. Alpha Will ist da. Und dann freue ich mich auf unsere Radio Mixtape-Hörer. Wir haben natürlich von Radio Mixtape da einen eigenen Stand. Den findet ihr dann irgendwo da auf dem Festivalgelände. Guckt auf alle Fälle da, wo Liegestühle sind. Ne? So, da könnt ihr ein bisschen chillen. Ich werde dann auch da sein. Wir können ein bisschen quatschen, ein Spielchen spielen, weil wir haben uns da lustige Dinge überlegt. Also, ich freue mich auf euch und natürlich auf die Musik beim Rainbow Festival kommenden Samstag in Köln.
0: Ja, da lernt er Moni mal kennen, die liebe Kollegin Monique von Schreindl, und Olli Behrendt kommt ja auch. Also auf jeden Fall ist für viel Action gesorgt beim Rainbow Festival am Samstag, präsentiert von Radio Mixtape. Von wem sonst?

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0: Das war damals 1994 der Renner unter allen, die sich gerade frisch von ihrem Lover oder ihrer Loverin getrennt haben. Der Trennungssong von Scarlett und der Independent Love Song.
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0: Hallo, guten Vormittag mit Stefan Kaiser und euren Lieblingstracks jetzt aus den 70ern. Auch wieder sehr romantisch von Elton John, Goodbye Yellow Brick Road.

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0: Gleich nach 10 bei uns Italo Pop mit Ricky Epoveri. Und wir gehen in die 70er mit George McRae und Rock Your Baby. Aktuelle Nachrichten um 10 für euch.
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2: Mit Marc Weiß. Schönen guten Morgen.
3: Ohne Reformen würden unweigerlich das Rentenniveau sinken und die Beiträge steigen. Mit dieser Reform können wir das umkehren.
2: Sagt Kanzler Merz gerade eben bei der Übergabe der Empfehlungen der Rentenkommission an ihn und Bundesarbeitsministerin Baas. Die Experten haben sich auf 33 Maßnahmen geeinigt, mit denen unser Rentensystem umgebaut werden soll, damit es auch in Zukunft noch funktioniert. Es gibt immer mehr Rentner, aber immer weniger junge Menschen, die diese Renten finanzieren. Deshalb wäre das System laut Friedrich Merz ab 2028 spätestens nicht mehr zahlungsfähig. Die für Merz wichtigste Änderung ist die sogenannte Kapitalrente. Bedeutet, 2% des Lohnes sollen künftig automatisch an der Börse platziert werden. So ähnlich machen es die Schweden und das mit Erfolg. Merz will sich daran orientieren.
3: Mittelfristig wird damit die neue gesetzliche Kapitalrente zu einem insgesamt höheren Gesamtversorgungsniveau bei sinkenden Beiträgen führen. Die Skandinavier haben es geschafft und wir, meine Damen und Herren, können das auch.
2: Die Gewerkschaften und einige Sozialverbände sind von den Plänen trotzdem nicht überzeugt. Sie stört vor allem, dass länger gearbeitet werden soll. Außerdem, dass die sogenannte Rente mit 63 wohl abgeschafft wird. Das wiederum stört den Kanzler wenig. Merz hat gerade eben verkündet, dass alle Elemente des Reformpaketes jetzt zügig umgesetzt würden. Und jetzt erstmal die weiteren Themen in der Zusammenfassung. In Nordrhein-Westfalen fallen immer mehr Zulassungsbeschränkungen für Studiengänge weg. Zum kommenden Wintersemester wird es für 25% der Studiengänge eine Numerus Clausus oder einen Eignungstest geben. Vor 6 Jahren galten diese Hürden noch für rund 40% der Studiengänge. Ladendiebstähle im Einzelhandel haben seit Corona massiv zugenommen. Im vergangenen Jahr stieg der Schaden auf einen neuen Rekord von über 3 Milliarden Euro. Das meldet der Handelsverband. Ein Anstieg im Vergleich zu 2022 um 25%. Ein Drittel der Schäden werde dabei durch die organisierte Kriminalität verursacht. Der Verband fordert deshalb höhere Strafen bei bandenmäßig organisierten Diebstählen. Umweltschützer und Automobilclubs fordern von der Bundesregierung, bei der Verkehrsplanung umzudenken. Statt neue Autobahnen und Bundesstraßen zu bauen, sollte der Fokus stärker auf Instandhaltung der bestehenden Straßen gelegt werden, heißt es zum Beispiel beim BUND. Laut einer Untersuchung des Forums Ökologisch-Soziale Marktwirtschaft könnten so sogar rund 20 Milliarden Euro gespart werden. In dieser Woche stimmt der Bundestag über das neue Infrastrukturgesetz ab. Die Kritik daran ist groß, weil darin auch neue Autobahnprojekte vorgesehen sind. Kritiker sehen eine Fehlplanung. Sie sagen, dadurch würden Fachkräfte und Geld gebunden. Beides bräuchte man eigentlich für die Sanierung von maroden Straßen und Brücken.
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2: Heute kaum Wolken bei bis zu 33 Grad und es ist vergleichsweise kühl, denn ab morgen nähern wir uns der 40. Der DWD sagt für morgen und für Donnerstag 39 Grad im Westen voraus. Am Freitag könnten dann die 40 erreicht werden.
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2: Ja, es wird irgendwie nicht weniger. Das sind nur die drei allerlängsten. A4 Aachen-Köln zwischen Köln-Klettenberg und Köln-Poll 5 Kilometer, eine halbe Stunde plus. A4 Olpe-Aachen zwischen Bergisch Gladbach-Frankenforst und Kreuz Köln-Süd 12 Kilometer 43 Minuten. Und A40 Venlo-Duisburg zwischen Niederdorf und Wachtendonk 4 Kilometer 26 Minuten dazu.
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0: Und wir wecken den Italiener in euch, aber nur, wenn sie auch genug Pizza und Eis liefern. Ach, es liebe die Klischee-Schublade. Hier sind

0: Supernummer von George McRae aus den 70ern. Da sind wir im Jahr 1974. Rock your baby. So, jetzt müssen wir mal wieder warnen. Und zwar vor unserem Telefonschreck Elvis Eifel. Ja, so ist es.
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0: Ja, man muss wirklich sagen, bitte nicht nachmachen bei dem, was sich unser Elvis heute wieder ausgedacht hat. Mensch, du toppst deine Sachen aber auch immer. Guten Morgen erstmal, Elvis.
2: Also, Kinders, ich mach doch nur Spaß. Ja, ja. Und auch wenn ich mal Blödsinn mache, es ist nur Spaß und bitte, nicht nachmachen. Erstmal Leute am Telefon ärgern. Nicht nachmachen. Also nicht, wenn man Elvis Eifel heißt. Und auch bei diesen Temperaturen Abkühlung suchen in so einem Bofrost- oder Eismann-Auto. Auch keine gute Idee. Also für mich schon, weil ich kann ja Leute ein bisschen mit veräppeln, aber bitte nicht im echten Leben machen. So, haben wir es jetzt wirklich? Dann können wir gleich Spaß haben damit, oder?
0: Ja, ich glaube auch.
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0: der Super Trooper mit ABBA, gleich 10cc und Dreadlock Holiday. Das ist der Soundtrack deines Lebens, das ist Radio Mixtape. Schön, dass ihr dabei seid. Stefan Kaiser ist hier. Ja, bei diesen Temperaturen macht Bus und Bahn fahren oder überhaupt keinen Spaß mehr. Es gibt aber Fortbewegungsmittel, da ist die Temperatur immer konstant kühl. Man muss sich nur trauen einzusteigen. Elvis Eifel, viel Spaß.
1: 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Elvis ruft an.
2: Mein Name ist Andrea Hüge. Was kann ich für Sie tun?
3: Hallo, bin ich da bei Bofrost?
2: Ja, jetzt.
3: Das ist gut. Es ist kalt, so langsam. Ich sitze hinten in einem Ihrer Autos drin. In diesem Kühlwagen. Und der Fahrer, der hat aus Versehen wohl zugemacht und fährt und fährt und fährt. Und ich komme hier nicht mehr raus.
2: Sie sitzen beim Verkäufer im Kühlwagen drin. Wie kommen Sie denn da rein?
3: Ja, der stand hier auf der Bahnhofstraße. Und ich bin der warm ausliefern hier. Und da hatte die Türe hinten auf und ich habe mir gedacht, bei dem warmen Wetter, ich nehme mir einfach mal ein Eis raus. Und dann bin ich da reingeklettert, das ist ja eng da drin. Und dann hat der, was weiß ich, kam er zurück, Tür zu, losgefahren. Der fährt jetzt seit 20 Minuten durch die Gegend und der hält nicht an.
2: Dann rufe ich den Verkäufer mal an, dass er die rauslässt, oder?
3: Dass der mal eben rechts ranfährt.
2: Mache ich sofort für Sie.
3: Ich weiß nicht, was da so lustig dran ist.
2: Ja, ich weiß nicht, die Kollegin, die... Ich finde das lustig.
3: Lacht die sich da kaputt etwa über mich?
2: Nein, auf keinen Fall.
3: Die ganze Belegschaft lacht.
2: Ach was?
3: Ich friere mir hier den Docht ab. Leute, ich
2: wollte... Die liegt schon fast auf dem Boden hier. Die ist schon ganz rot im Gesicht. Die läuft schon an.
3: Geht's denn oder sollen wir...
2: Ja.
3: Sollen wir Ihren Arzt
2: schicken?
3: Ich glaube,
2: es geht.
3: Dann bestellen Sie einen ganz lieben Gruß. Diese Lache haben jetzt alle im Radio gehört.
2: Das ist schön. Nein, die kann auch auf einmal gar nicht mehr sprechen.
3: Tschüss.
2: Tschüss.
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1: Und einer guten Launenummer, wie sie im Buche steht. Ja, da gehen wir zurück in die 70er zu Billy Ocean. Und der Song, der macht einfach. Das dicke, fette Smile on your face. Love really hurts.

0: Invisible mit Alison Moyet. Mensch, woher kennen wir nochmal Alison Moyet? Natürlich, das ist ja die britische Sängerin, die Anfang der 80er zusammen mit Vince Clark, also der Mitbegründer von Depeche Mode und später Erasure, das legendäre Synthie-Pop-Duo Yazoo gegründet hat. Und Invisible war dann einer ihrer späteren Solo-Hits.
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0: Sommer in Nordrhein-Westfalen. Und was für Sommer. Und wie schön, dass ihr euch Sommer-Sonnenhits wünscht unter 0800 65 75 85 0. Oder ihr schickt uns einfach eine Sprachnachricht über radiomixtape.de. Wen habe ich denn dran? Mit wem bin ich denn verbunden? Guten Morgen, hallo.
2: Ja, mit dem Oliver aus Hohen Limburg.
0: Wie bist du denn auf uns gestoßen, Olli?
2: Per Zufall, weil mit DAB Radio 1000 Sender und haben wir gestern noch rumgesetzt und eingestellt und alles Mögliche und da sind wir hängen geblieben. Mixtape halt.
0: Okay.
2: Und so viel schöne alte Klamotten. Richtig toll.
0: Welche Songs, Oliver, gefallen dir denn besonders gut? Was waren denn so die Titel, wo du gesagt hast, Mensch, das ist mein Sender?
2: Ja, von den Liedern her, boah, Bee Gees, könnte ich schlecht sagen. Die ganzen alten 70er-Jahre-Klamotten, die finde ich toll.
0: Gibt's da so einen Song, wo du sagst, ha, den würde ich jetzt gerne mal hören?
2: Weil gerade hier so schön die Sonne scheint, würde ich sagen, diese Lanise-Werbung, Good Day Sunshine.
0: Das ist von den Beatles.
2: Ja, genau.
0: Spiele ich jetzt ganz speziell für den Oliver aus Hohen Limburg und wünsche dir noch viel,
2: richtig
0: viel Sonne.
2: Klasse.

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0: Radio Mixtape und die Hits nach 11, die kommen von UB40, von The Mamas and the Papas und von Alphaville. Schönen Vormittag euch.
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2: Mit Marc Weiß. Schönen guten Tag. Bei immer mehr Menschen ist das Geld knapp, offenbar so knapp, dass es sich viele nicht mehr leisten können, auch nur für eine Woche in den Urlaub zu fahren. Das hat das Statistische Bundesamt ermittelt. Thorsten Adolfs aus dem News-Team, du hast dir die Zahlen genauer angeguckt.
3: Genau, die Bundesstatistiker sagen, dass jeder Fünfte angegeben hat, dass eine einwöchige Urlaubsreise finanziell einfach nicht mehr drin ist. Besonders hart trifft es Menschen, die alleine leben oder die Kinder alleine erziehen müssen. Fast 4 von 10 Alleinerziehenden gaben an, dass das Geld für einen Urlaub nicht reicht. Und klar, das hängt natürlich extrem vom Einkommen ab. Wer weniger verdient, muss deutlich öfter auf die Auszeit verzichten, während es bei Menschen mit gutem Einkommen kaum Probleme bei der Urlaubsplanung gibt.
2: Es wurde auch ermittelt, wie wir im Vergleich zu unseren europäischen Nachbarn abschneiden. Wo stehen wir da?
3: Also wenn wir auf den EU-Durchschnitt schauen, stehen wir in Deutschland tatsächlich besser da als die Menschen in vielen anderen Ländern. In der gesamten EU können sich nämlich 28% der Bürger keinen einwöchigen Urlaub leisten. Richtig schwierig ist die Lage unter anderem in Rumänien und Griechenland, wo ungefähr jeder Zweite auf einen Kurzurlaub verzichten muss. Und am entspanntesten sieht es in Luxemburg und Schweden aus. Da gibt es bei dem Thema nur bei ganz wenigen Probleme.
2: Infos von Thorsten Adolfs aus dem News-Team. Vielen Dank. Jetzt die weiteren Themen in der Zusammenfassung. Kanzler Merz will die Vorschläge der Rentenkommission vollständig umsetzen. Man könne es sich nicht erlauben, einzelne Maßnahmen herauszunehmen oder abzulehnen. Das sagte Merz vorhin bei der offiziellen Übergabe der Empfehlungen. Man werde das System mit den Plänen wieder sicher machen, sagte Merz. Niemand müsse sich Sorgen machen. Wegen extrem hoher Temperaturen hat das italienische Gesundheitsministerium für 15 Städte, darunter Rom und Mailand, die höchste Hitzealarmstufe ausgerufen. Zu den damit verbundenen Empfehlungen gehört es, sich in den heißesten Stunden des Tages drinnen aufzuhalten, viel zu trinken und nur leichte Mahlzeiten zu essen. Die Medizin steht aktuell vor einem Rätsel, das beunruhigend ist. Auch in Deutschland steigt die Zahl der Darmkrebsfälle bei jüngeren Menschen. Betroffen ist hier vor allem die Gruppe der 20- bis 39-Jährigen. Warum, ist nicht bekannt. Einige Forscher vermuten einen Zusammenhang mit Lebensstilveränderungen ab den 50er Jahren. Dazu zählten Adipositas im Kindes- und Jugendalter, Bewegungsmangel und ungesunde Ernährung, heißt es unter anderem vom Krebsregister NRW in Bochum. Sicher ist das allerdings nicht. Auffällig ist, dass die Zahlen junger Darmkrebspatienten in den USA noch stärker gestiegen sind als bei uns. Gleichzeitig sind die Fälle von Fettleibigkeit unter Jüngeren in den USA ebenfalls stärker gestiegen als hier. In Deutschland gelten 17% der bis zu 34-Jährigen als fettleibig. In den USA sind es inzwischen 36%. Eine Zahl, die vielleicht ein bisschen Hoffnung macht. Ein Großteil der häufigeren Fälle von Darmkrebs bei jungen Menschen hat hier bei uns eine vergleichsweise gute Prognose, weil es sich um kleine und weniger aggressive Tumore handelt. Dass die Zahlen immer weiter steigen, ist trotzdem ein Fakt, den die Forschung im Moment noch nicht erklären kann.
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2: Heute nochmal normal heiß. Köln 31, Siegen 30 und Paderborn 27 Grad. Ab morgen wird's dann fies. Wir steuern stellenweise auf die 39 zu. Am Freitag sind dann sogar 40 Grad drin.
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2: Nach wie vor leider jede Menge, dass die drei längsten A30 Rheine-Osnabrück zwischen Kreuz-Lotte-Osnabrück und Osnabrück-Sutthausen 8 Kilometer, eine halbe Stunde. A40 Venlo-Duisburg zwischen Niederdorf und Wachtendonk 4 Kilometer, eine halbe Stunde. Und A57 Nimwegen-Köln zwischen Mörskapellen und Kreuz-Meerbusch 6 Kilometer. Das dauert 40 Minuten länger.
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0: UB40. Can't help falling in love with you, der alte Elvis-Titel. Ja, UB40 kommen nicht, aber ansonsten sind sie alle dabei jetzt am Samstag beim Rainbow Festival in Köln am Fühlinger See.
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0: 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Auf zwei großen Bühnen treten am Samstag über 20 Top-Acts auf. Von Alpha Will über Felix Jähn bis hin zu den No Angels oder auch Boney M. Für jeden ist was dabei. Das Event verwandelt das Naturerholungsgebiet am Fühlinger See in eine riesige Festival-Oase am Wasser. Und ihr seid dabei, weil ihr geht ja hoffentlich wohl auch hin, ne? Wir präsentieren das Ganze übrigens am einfachsten und entspanntesten. Fahrt ihr mit den Öffis dahin. Die Fahrt im gesamten Netz des Verkehrsverbunds Rhein-Sieg ist im Ticket, im Eintrittsticket enthalten. Marian Gold von Alpha Will, der freut sich auch schon auf euch.
2: Wenn man die Dinger dann tatsächlich im Live-Format so hintereinander spielt, dann läuft eigentlich so auch ein Film vor dem inneren Auge ab. Aber das Hauptaugenmerk ist natürlich das Publikum vor der Bühne. Das ist klar.
0: Ja, das ist klar. Und Alpha Will werden mit Sicherheit Big in Japan zum Besten geben. Hatte sich auch Martina noch bei uns gewünscht.
3: Ja, hallo, hier ist die Martina. Ich wünsche mir diesen super Song von Alpha Will für euch alle Big in Japan. Erinnerung an die wilden 80er Jahre. Grüße damit ganz lieb meinen Ebi, den Rotti, den Helmut, die Susi, die Petra und alle, die mich kennen und lieben.
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0: Owen Paul, my favorite waste of time. Jetzt ist Owen Paul nicht irgendjemand, nee, das ist der jüngere Bruder des Simple Minds Drummers Brian McGee. Und ihn kennt man auch noch aus seiner Zeit in Los Angeles, Owen Paul, my favorite waste of time. Er war nämlich der direkte Nachbar von Ozzy Osbourne und tauchte dadurch regelmäßig als der nervige Nachbar in der Reality-Show The Osbournes auf. Siehste!
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0: Guten Vormittag mit uns und Pink Floyd zum 50-jährigen Jubiläum von Wish You Were Here jetzt. Wish You Were Here.
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1: Und wir lassen die Sonne rein, aber sowas von jetzt mit den Monkees und...

0: Marion Faithful und The Ballad of Lucy Jordan. Ihr hört Radio Mixtape mit Stefan Kaiser. Traurige Meldung aus der Musikwelt. Diese Sängerin, Gesh Paty, deren Hit jeder von uns kennt, Etienne, ist leider gestern mit 80 in Paris gestorben.
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0: Sie hieß eigentlich Patricia Porras und Etienne, damit wurde sie 1987 zum Popstar. Eigentlich war sie eine klassische Opernsängerin, Gesh Paty. Und als Etienne die Charts stürmte, Mitte der 80er, 87 wie gesagt, da sind so Sender wie MTV hingegangen, haben das Ganze erstmal zensiert, weil eine Frau im Mieder, das geht ja gar nicht im Clip, ne? Haben sie dann auch ins Spätprogramm verbannt. Ist trotzdem ein Riesenhit geworden, Etienne. Und in der Nacht zum Montag ist Gesh Paty jetzt nach langer Krankheit in ihrer Heimat Paris friedlich eingeschlafen. Was bleibt? Die Erinnerung an eine tolle Künstlerin voller Lebensfreude und ein Song, den wir alle wohl nie ganz vergessen werden. Etienne von Gesh Paty.

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0: Wonderwall mit Oasis.
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0: So, kurz vor Mittag gönne ich mir gleich erstmal eine Kugel Eis. So, das macht dann 289,90 Euro für eine Kugel, für eine Portion. Geht wirklich. Diese Luxussorte heißt ja Tartufo Oro. Wird in einem Eiscafé in Krefeld auf Bestellung frisch zubereitet. Mit cremigem Bananeneis, verfeinert mit hochwertigem Rum, Schokolade und karamellisierten Feigen. Und das gesamte Eis wird mit 22-karätigem essbarem Blattgold überzogen. Nö, ich verzichte mal lieber drauf, kaufe mir eine normale Kugel für 3,50 Euro. Nee, was kosten die inzwischen? Keine Ahnung. Oder geh einfach normal Mittagessen. Viel Spaß gleich mit Lissi ab 12. Ich bin Stefan Kaiser. Bis morgen.

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0: Die Hits für die Hitze an diesem Dienstag und natürlich für eure Mittagspause. Um 12 kommen jetzt erstmal die Nachrichten und danach Musik von Van Morrison und Sniff and the Tears, Driver's Seat. Kollege Lissi Ischak wird ab 12 moderieren. Mein Name ist Stefan Kaiser. Wir hören uns morgen früh wieder ab 6. Schönen sonnigen Tag noch.
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2: Mit Marc Weiß. Schönen guten Tag. Fast 2 Jahre nach dem Terroranschlag von Solingen steht am Nachmittag ein wichtiger Termin im Untersuchungsausschuss an. Ministerpräsident Wüst wird als Zeuge befragt, genauso seine Stellvertreterin Mona Neubauer und Staatskanzleichef Leminski. Der Fall ist juristisch abgeschlossen. Der Täter, ein Flüchtling aus Syrien, ist schon zu lebenslanger Haft verurteilt worden. Der Ausschuss soll jetzt aber klären, ob Behörden oder Politik Fehler gemacht haben, die diesen Anschlag eventuell begünstigt haben. Frage an José Nasian, dem Landtagsstudio. Was verspricht man sich jetzt genau von der Aussage von Ministerpräsident Wüst?
3: Naja, der Untersuchungsausschuss will ja nachvollziehen, wie die Landesregierung nach dem Anschlag informiert wurde, wie sie informiert hat und wie die Kommunikation zwischen den Ministerien gelaufen ist. Dabei geht es auch um die Frage, ob wichtige Informationen rechtzeitig weitergegeben wurden. Die Opposition wirft der Regierung vor, in Teilen nur schleppend informiert zu haben. Deshalb sollen heute mit Wüst, Neubauer und Leminski 3 zentrale Regierungsmitglieder erklären, was sie wann wussten und welche Entscheidungen getroffen wurden. Wir erinnern uns, Anfang des Jahres war die damalige NRW-Flüchtlingsministerin Paul zurückgetreten. In diesen Fragen steckt also viel Sprengkraft.
2: Jetzt läuft dieser Ausschuss ja schon seit ein paar Monaten. Gibt es inzwischen irgendwelche Erkenntnisse?
3: Ja, im Mittelpunkt steht ja weiter die Frage, warum die geplante Rückführung des Attentäters scheiterte und weshalb danach kein weiterer Abschiebeversuch unternommen wurde. Sachverständige haben im Ausschuss darauf hingewiesen, dass zu lange Verfahren und auch die Radikalisierung im Internet problematische Faktoren sind. Es gibt politisch außerdem Streit über Akten und Zeugen. Die SPD wirft der Regierung vor, wichtige Informationen nur sehr verzögert vorzulegen. Es laufen auch Gerichtsprozesse deswegen. Insgesamt ist also noch vieles offen. Genau deshalb werden die heutigen Zeugenbefragungen hier in Düsseldorf genau beobachtet.
2: Infos von José Nasian, dem Landtagsstudio. Vielen Dank. Jetzt die weiteren Themen in der Zusammenfassung. Die Empfehlungen der Rentenkommission sollen zügig und 1:1 umgesetzt werden. Das kündigten Kanzler Merz und Sozialministerin Baas an, nachdem sie die Vorschläge der Expertenrunde offiziell übergeben bekommen hatten. Kern ist eine neue Kapitalrente. Man will also auch mit Hilfe der Börse die Renten steigen lassen. Vorbild dafür ist Schweden. Die Zahl der Firmenpleiten in Nordrhein-Westfalen ist noch einmal gestiegen. Die Auskunftei Kreditreform rechnet im ersten Halbjahr mit 3.290 Pleiten. Das wären 3,5% mehr als im Jahr davor. Und wieder gibt es einen Großeinsatz der Sicherheitsbehörden gegen mutmaßliche IS-Mitglieder. Die Bundesanwaltschaft ließ am Morgen Wohnungen in mehreren Bundesländern durchsuchen. Auch in Dortmund waren die Ermittler aktiv. Festgenommen wurde hier aber niemand. Bei dem Einsatz ging es darum, zusätzliche Beweise gegen das Terrornetzwerk zu finden. 5 Verdächtige sind im Visier. Sie sollen als Mitglieder der Terrororganisation nach Deutschland gekommen sein, um sich hier und im europäischen Ausland mit Gleichgesinnten zu vernetzen und vor allem Geld für den IS zu beschaffen. Ermittelt wird außerdem gegen 11 weitere Personen, gegen sie bestehe aber kein konkreter Tatverdacht, meldet die Bundesanwaltschaft.
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2: Heute kaum Wolken bei bis zu 33 Grad und es ist vergleichsweise kühl, denn ab morgen nähern wir uns der 40. Der DWD sagt für morgen und für Donnerstag 39 Grad im Westen voraus. Am Freitag könnten dann die 40 erreicht werden.
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2: Die 3 längsten, A30 Rheine-Osnabrück zwischen Kreuz-Lotte-Osnabrück und Osnabrück-Sutthausen, 8 Kilometer, 25 Minuten. A33 Bielefeld-Osnabrück zwischen Dissen-Süd und Hilter am Teutoburger Wald, 3 Kilometer, 40 Minuten plus. Und A40 Venlo-Duisburg zwischen Niederdorf und Wachtendonk, 3 Kilometer. Und es dauert 19 Minuten länger.
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4: Und jetzt mit Musik von Sniff in the Tears aus den späten 70ern. Den kannte ich ausschließlich aus Autowerbungen im Fernsehen. An dem Song haben sich tatsächlich gleich mehrere bedient. Allen voran Suzuki und Pioneer Autoradios. Eignet sich auf jeden Fall hervorragend, um mal ordentlich aufzudrehen.

Van Morrison sind das aus den späten 80ern. Have I told you lately that I love you hier bei Radio Mixtape. Schlimm romantischer Song und deswegen gehört er auch weltweit zu den absoluten Top-Favoriten für den ersten Tanz auf Hochzeiten. Eine Umfrage unter DJs, die hat ihn sogar auf Platz 6 der besten Hochzeitslieder aller Zeiten gewählt.

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1: Einen wunderschönen Dienstagmittag mit uns jetzt mit dem Gitarrenintro schlechthin von Led Zeppelin.

0: Musik aus den frühen 80ern von den Dexys Midnight Runners ist das hier bei uns bei Radio Mixtape. Übrigens ein sehr persönlicher Song vom Sänger Kevin Rowland. Denn Eileen, die gab's wirklich, das war seine erste große Liebe, als er 13 war.
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0: Ja, es ist wahnsinnig heiß und ich habe es aufgegeben, nach Abkühlung zu suchen. Zu voll im Freibad und mittlerweile auch zu warm, sogar bei uns im Keller. Aber vielleicht habt ihr ja noch ein paar ultimative Abkühltipps für mich. Dann bitte her damit. Schreibt mir eine WhatsApp-Sprachnachricht über die 0800 65 75 85 0.
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Erster Song von Peter Gabriel, nachdem er Genesis verlassen hat, 1977, Salisbury Hill, hier bei Radio Mixtape. Und das ist übrigens ein Hügel in Bath, wo Peter Gabriel damals gewohnt hat. Und ich habe auch schon die ersten Abkühltipps von euch bekommen. Schickt mir weiter Sprachnachrichten bitte. Wie kühlt ihr euch ab bei dieser Hitze? An die 0800 65 75 85 0.

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0: Barry White. Phil Collins und Fleetwood Mac spiele ich euch gleich hier direkt nach 1 bei Radio Mixtape. Freut euch drauf. Jetzt die neuesten Infos.
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2: Mit Malte Albrecht. Guten Tag. Deutschland steht vor großen Reformen, die meisten von uns in irgendeiner Form betreffen dürften. Ein großer Punkt dabei ist die Rente. Die Rentenkommission hat der Bundesregierung am Vormittag ihre Vorschläge übergeben und Kanzler Merz hat angekündigt, dass er sie auch genauso umsetzen wird. Danny Hoppe aus dem News-Team. Mit den Plänen kommt auf uns ein umfassender Umbau der Rente zu.
3: Auf jeden Fall. Im Kern geht es um eine neue Kapitalrente. Das heißt, dass Arbeitnehmer in Zukunft einen zusätzlichen Pflichtbeitrag in die Rentenversicherung zahlen, der direkt am Kapitalmarkt angelegt wird, zum Beispiel in ETFs. Der Rentenbeitrag, den sich Arbeitnehmer und Arbeitgeber teilen, wird dafür schrittweise um bis zu 2 Prozentpunkte erhöht. Ziel ist es, durch die langfristigen Renditen des Aktienmarktes ein zusätzliches Polster aufzubauen. Außerdem soll das gesetzliche Rentenalter in den nächsten Jahrzehnten über 67 Jahre hinaus weiter steigen. Und auch bei der Frührente sind Einschränkungen geplant. Merz sagt, dadurch stabilisiere man die Beiträge und vermeide Bürokratie.
2: So begeistert wie Merz sind aber nicht alle.
3: Nein, Kritik kommt zum Beispiel von den Gewerkschaften an der Abschaffung der abschlagsfreien Frührente. Die Arbeitgeber sind außerdem unzufrieden, dass sie die verpflichtende Kapitalrente mitzahlen sollen. Und die Linke kritisiert, dass sich die Kommission auf den Kapitalmarkt verlassen will. Das sei kein zukunftssicheres Rentenkonzept, sagt sie. Allerdings gibt es in Europa schon mehrere Länder, die auf eine kapitalgedeckte Rente setzen. Zum Beispiel Schweden, Dänemark oder die Niederlande. Die Sozialverbände sehen bei der Reform durchaus einige positive Ansätze. Es gibt aber auch hier Kritik. Die Arbeiterwohlfahrt zum Beispiel nennt die Einschnitte beim Renteneintrittsalter völlig inakzeptabel. Sie verschärften die soziale Ungleichheit, heißt es. Also da wird es noch einige Diskussionen geben.
2: Danke, Danny. Und jetzt weitere Nachrichten im Überblick. Der Iran will der Internationalen Atomenergiebehörde doch keinen Zugang zu Atomanlagen erlauben, die bei amerikanischen und israelischen Luftangriffen zerstört wurden. Das hat das iranische Außenministerium klargestellt. US-Vizepräsident Vance hatte gestern nach Gesprächen mit iranischen Vertretern in der Schweiz gesagt, Teheran habe zugestimmt, wieder Inspektoren ins Land zu lassen. Im Untersuchungsausschuss zum Messeranschlag auf das Solinger Stadtfest mit 3 Toten und 8 Verletzten müssen am Nachmittag Spitzenpolitiker der Landesregierung aussagen. Befragt werden Ministerpräsident Wüst, Vizeregierungschefin Neubauer und der Chef der Staatskanzlei Leminski. Der Ausschuss will vor allem wissen, warum der Täter nicht schon früher abgeschoben worden war. Nach mehreren Badeunfällen im Rhein in Hessen gibt es nun traurige Gewissheit. Einsatzkräfte haben die Leichen von 3 vermissten Männern gefunden. Die Männer im Alter von 23, 27 und 50 Jahren waren am Samstag beim Schwimmen im Rhein untergegangen. Gute Nachrichten für alle, die ein E-Bike kaufen wollen. Die Beratungsgesellschaft EY hat herausgefunden, dass der große Boom der letzten Jahre nachlässt. Und das bedeutet, die Preise sinken. Weil viele Hersteller noch volle Lager hätten und die Menschen insgesamt etwas sparsamer seien, müssten die Händler reagieren, heißt es. Während die Preise für normale Fahrräder stabil bleiben, sind E-Bikes im Schnitt um 4% billiger geworden. Ermittelt wurde auch, dass Kunden im Schnitt rund 2.500 Euro für ein neues E-Bike ausgeben.
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2: Es gibt Wolken, aber auch Sonne in NRW und es ist weiter heiß. 30 Grad werden es heute in Dortmund und 31 Grad in Neuss. Morgen legen wir noch eine Schippe drauf, dann steigen die Temperaturen auf 34 bis teilweise 39 Grad.
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2: Und das sind die längsten Staus mit dem größten Zeitverlust. A1 Köln-Münster zwischen Westhofener Kreuz und Unna 6 Kilometer 13 Minuten warten. A4 Köln-Aachen zwischen Elsdorf und Merzenich 6 Kilometer 42 Minuten obendrauf. Und A40 Venlo-Duisburg zwischen Grenzübergang Strahlen und Wachtendonk 5 Kilometer mit einem Plus von 24 Minuten.
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0: Wir schwitzen uns zusammen durch diesen Dienstagmittag und Nachmittag. Jetzt mit Musik von Cloud Substitute. Wie schön, dass ihr mit dabei seid.

0: kam im Januar 1966 völlig unerwartet auf Platz 1 der US-Charts, nachdem der Song schon eine ganz lange Geschichte hinter sich hatte. The Sound of Silence von Simon & Garfunkel hier bei Radio Mixtape. 2 Jahre vorher war der nämlich schon mal als Folksong gefloppt. Und wir versorgen euch hier ja parallel zur Fußball-WM übrigens mit ein bisschen Smalltalk-Wissen. Ihr erfahrt nicht nur Sachen über Musik, sondern auch über Fußball. Zum Beispiel erzählen wir euch von dieser wohl ungewöhnlichsten Rekrutierung eines Nationalspielers.
1: Bei uns läuft noch alles klassisch. Bundestrainer Julian Nagelsmann beobachtet deutsche Spieler. Gefallen sie ihm? Glaubt er, dass die in die Nationalmannschaft sollten? Ruft er sie an und spricht persönlich mit ihnen. Danach weiß man, ob man Nationalspieler ist. Beim WM-Teilnehmer-Cup werden lief es anscheinend anders. Der Star der Mannschaft ist Roberto Lopez. Der ist in Irland geboren, spielt dort in der Profiliga für die Shamrock Rovers. Sein Papa kommt aber eben aus Kap Verden. Während eines Uni-Projekts musste Roberto Lopez sich ein LinkedIn-Profil anlegen. Ein Social-Media-Netzwerk, wo es vor allen Dingen um Business-Kontakte geht. Er vernetzte sich mit ein paar anderen Profispielern und plötzlich bekam er eine E-Mail, erzählt er hier im irischen Fernsehen.
2: Eines Tages meldete sich der Trainer von Kap Verden bei mir auf Portugiesisch, das ich bis dahin noch gar nicht sprach. Es sah aus wie eine Spam-Mail oder so eine Welcome-Mail, die bei LinkedIn öfter mal so verschickt wird, wenn du neu bist. Ich habe das einfach ignoriert.
1: Er ging weiter zur Uni, spielte weiter Fußball, aber 9 Monate später kam wieder eine Nachricht über das Netzwerk. Diesmal hat er sie verstanden.
2: Glücklicherweise meldete er sich 9 Monate später nochmal, dann auf Englisch, und er fragte nach, was ich von seinem Angebot halten würde. Ich machte dann das, was ich schon am Anfang hätte tun sollen. Ich ließ die erste Nachricht bei Google übersetzen und da stand: Wir suchen neue Spieler für unser Team. Roberto, wir wollen dich. Was sagst du? Ja, und dann habe ich ganz schnell zurückgeschrieben, dass ich gerne dabei wäre.
1: Rekrutiert über LinkedIn. Und vor allen Dingen, sein Papa ist jetzt stolz, dass Roberto für Kap Verden bei der WM dabei ist. Also besser mal die Nachrichten gut kontrollieren. Vielleicht gibt's eine Einladung zur Nationalmannschaft.
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0: Maggie Reilly ist das hier bei Radio Mixtape am Dienstag und wir haben ja eine neue Serie. Ihr bekommt in unseren Pop Secrets von Steffi und Thorsten Fun Facts rund um unsere Songs. Die findet ihr übrigens auch bei uns auf Social Media, in der App und auf unserer Homepage zum Nachhören.
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0: Dolly Parton schrieb zwei der größten Songs aller Zeiten am selben Tag.
2: Einmal einen Hit haben, davon träumen wohl die meisten Musiker und nur die allerwenigsten schaffen es auch. Gleich zwei davon an einem einzigen Tag zu schreiben, das können wohl nur Legenden.
3: Der amerikanische Country-Superstar Dolly Parton ist wohl genau das. Aber es muss trotzdem ein ganz besonderer Tag gewesen sein, im Jahr 1972, als sie mit Jolene und I Will Always Love You gleich zwei der größten Songs der Musikgeschichte geschrieben hat.
2: Always Love You war allerdings gar keine romantische Liebeserklärung, sondern eine Art Abschiedsbrief an ihren Manager, von dem sie sich kurz zuvor getrennt hatte.
3: Es war ihre Art zu sagen, ich gehe jetzt meinen eigenen Weg, aber ich werde dich immer lieben.
2: Ja, lass uns Freunde bleiben und so, beruflich nur.
3: Ganz anders war das dann 20 Jahre später, als Whitney Houston den Song für ihren Film Bodyguard aufnahm. Seitdem gilt das Stück als eine der emotionalsten Liebeserklärungen überhaupt.
2: Dolly Parton hat an einem Tag gleich zweimal Musikgeschichte geschrieben und hier kommt sie.
3: Und mit welchem der Songs jetzt?
2: Ich sag Jolene, den hat sie auch selbst gesungen.
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1: Und jetzt mit einem Song, bei dem es fast ausschließlich um Sachen geht, die es nur in Australien gibt. Wurde zu einem der erfolgreichsten Songs der 80er weltweit. Man at Work hier bei uns.

0: Es ist Dienstag bei Radio Mixtape und wir schwitzen.
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0: Ja, ich habe euch gefragt, was ihr denn so macht, um euch abzukühlen, und ihr habt mir Sprachnachrichten geschickt, richtig viele, über die 0800 65 75 85 0. Ja, was soll ich sagen? Ich werde einige eurer Tipps umgehend umsetzen. Vielen Dank dafür.
2: Wir haben 2 Standventilatoren gekauft und meine kleine Tochter hat gesagt, Papa, man muss dann ein nasses, klatschnasses Handtuch mit kaltem Wasser davor stellen, irgendwie, vielleicht mit einem Wäschetrockner oder so. Das haben wir jetzt auch schon probiert. Es ist auch nicht schlecht, der Effekt, aber es ist ein bisschen Sauerei, weil auf dem Fußboden das ganze Wasser tropft. Also das kann ich nicht empfehlen.
3: Ich kühle mich bei diesem komischen Wetter ab, indem ich meine unendlich langen Autofahrten dazu nutze, das Fenster genau so weit runter zu machen, dass meine volle Haarpracht ein wenig im Wind hin und her wiegt, aber ich nicht vom Wind eine Erkältung bekomme.
4: Ich kühle mich ab, indem ich jetzt in ein Hallenbad fahre, in dem das Wasser immer unfassbar kalt ist. Und ich glaube, da ist jetzt überhaupt gar nichts los, weil alle Leute ins Freibad gehen. Und ich genieße das kalte Wasser. Denn da ist nur mittwochs Warmwerbetag und den nutze ich dann heute nicht.
5: Meine liebste Abkühlung bei dieser Hitze ist schon morgens, bevor der Tag überhaupt so richtig beginnt, mit unserem Hund zusammen in den Bach zu springen und ein Stück durch das sandige Flussbett zu gehen.
0: Ja, und falls ihr jetzt noch weitere ultimative Abkühltipps habt, immer her damit.
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Der Song gehört ganz, ganz sicher auf den Soundtrack meines Lebens. Werde ich immer lieben, habe ich immer geliebt. Mother's Finest sind das hier bei Radio Mixtape. Die sollten übrigens eigentlich als Vorband von Chic und Nile Rodgers von uns präsentiert spielen. Jetzt spielen Kid Creel and the Coconuts und die Boogie Wonder Stars stattdessen. Alles am 8. Juli in Bonn, Open Air auf dem Kunstrasen.

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0: Da blättert Paul McCartney in dem Magazin und sieht 1965 das klassische Madonna-Motiv, also Mutter und Kind, und nimmt das als Inspiration für Lady Madonna. Riesen Beatles-Hit spiele ich euch gleich hier bei Radio Mixtape.
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2: Mit Malte Heilbricht, guten Tag. Mal eben einen Lippenstift einstecken, eine Creme mitnehmen oder in der Umkleide ein T-Shirt unter die Jacke ziehen und damit aus dem Laden verschwinden. In Deutschland wird immer mehr geklaut. Das zeigen neue Zahlen des Handelsverbands Deutschland. Demnach wurden im vergangenen Jahr zum ersten Mal Waren im Wert von mehr als 3 Milliarden Euro gestohlen. Danny Hopper aus den Nachrichten. Insgesamt wurden rund 380.000 Ladendiebstähle registriert.
3: Ja, und das ist nur ein Bruchteil der tatsächlichen Diebstähle. Das Handelsforschungsinstitut EHI geht davon aus, dass mehr als 98% der Diebstähle gar nicht entdeckt oder angezeigt werden. Das wären fast 25 Millionen. Warum viele davon gar nicht angezeigt werden, erklärt der Handelsverband auch. Er sagt, Anzeigen wären viel zu selten erfolgreich und Täter würden viel zu selten bestraft. Da lohne sich der ganze bürokratische Aufwand meist nicht. Das führt natürlich bei vielen Händlern zu Frust. Der Verband fordert deshalb ein härteres Vorgehen der Politik, vor allem auch gegen die organisierte Kriminalität. Denn ein Drittel der Schäden gehe auf Diebstähle durch kriminelle Banden zurück, heißt es.
2: Viele Händler haben deshalb ja selber ihre Schutzmaßnahmen verstärkt.
3: Ja, da wird vor allem auf mehr Kameraüberwachung, eine bessere Warensicherung oder mehr Sicherheitspersonal gesetzt. Rund 1,7 Milliarden Euro gibt die Branche dafür pro Jahr schätzungsweise aus. Dass das allein nicht reicht, zeigen die neuen Zahlen jetzt natürlich eindrucksvoll. Der Handelsverband Deutschland fordert deshalb mehr Schutzmöglichkeiten, zum Beispiel eine KI-unterstützte Videoüberwachung. Das heißt, die KI analysiert Bewegungen in Echtzeit, erkennt, wenn jemand auffällig lange an einem Regal steht oder hektisch Gegenstände in der Kleidung oder der Tasche verstaut. Das System kann dann das Personal alarmieren. Da kommen dann allerdings oft Datenschutzrichtlinien ins Spiel.
2: Dankeschön, Danny. Und jetzt weitere Themen kurz und kompakt. Bundeskanzler Merz und Arbeitsministerin Baas wollen die Vorschläge der Rentenkommission vollständig umsetzen. Die Maßnahmen funktionierten nur in ihrer Gesamtheit, sagte Merz. Die Rentenkommission hatte der Regierung insgesamt 33 Empfehlungen übergeben. Kern ist eine neue Kapitalrente, damit auch mithilfe der Börse die Renten steigen. Durch die Straße von Hormuz fahren wieder deutlich mehr Schiffe. Eine Auswertung von Schifffahrtsdaten zeigt, dass gestern mindestens 36 Frachtschiffe die Meeresenge passiert haben. Das sind so viele wie seit Beginn des Irankriegs nicht mehr. Vor dem Krieg gab es täglich rund 120 Durchfahrten. Nach dem Badeunfall im Rhein-Herne-Kanal in Gelsenkirchen ist ein 14-jähriger Junge gestorben. Das teilte die Polizei mit. Sein 19 Jahre alter Bruder schwebt weiterhin in Lebensgefahr. Die beiden waren am Sonntagabend als vermisst gemeldet und nach etwa 20 Minuten von Tauchern aus dem Wasser geborgen worden. Bei der Fußball-WM startet das DFB-Team heute in die Vorbereitung auf das Duell mit Ecuador übermorgen. Den ganz großen Druck hat die Nationalmannschaft ja nicht mehr, denn der Gruppensieg ist schon sicher. Aber ein Spannungsabfall soll natürlich unbedingt verhindert werden, damit alle im Flow bleiben für das erste K.O.-Spiel am Montag kommender Woche. Bundestrainer Julian Nagelsmann muss außerdem noch eine knifflige Entscheidung treffen. Wer soll den Ausfall von Nico Schlotterbeck ausgleichen? Alles deutet darauf hin, dass Antonio Rüdiger dann den Platz in der Innenverteidigung neben Jonathan Tah übernimmt.
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2: Es ist teils bewölkt, teils sonnig, Regen ist nicht in Sicht. In Beckum sind bis 28 Grad drin, in Kerpen 31 Grad. Und es geht noch heißer, morgen können es bei viel Sonne 34 bis vereinzelt sogar 39 Grad werden.
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2: Und hier braucht ihr gerade die meiste Geduld. A1 Köln-Münster zwischen Westhofener Kreuz und Kreuz Dortmund-Unna. 6 Kilometer Stau, 14 Minuten Zeitverlust. A40 Venlo-Duisburg zwischen Grenzübergang Strahlen und Wachtendonk. 6 Kilometer mit 32 Minuten on top. Und A40 Dortmund-Essen zwischen Dortmund-Dorstfeld und Dortmund-Klei. 1 Kilometer mit 10 Minuten.
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0: Kennt ihr den Hund am Klavier bei der Muppet Show noch? Bei diesem Intro von den Beatles denke ich immer, der spielt das. Hört mal.

0: Wir würden ja nicht Radio Mixtape heißen, wenn wir nicht auch von euch wissen wollen würden, was denn wohl drauf muss auf den Soundtrack eures Lebens.
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0: Ja, genau das habe ich auch Yvette gefragt.
2: Auf jeden Fall aus Dirty Dancing. Den Film habe ich 100-mal geschaut. Ich war im Hotel vor Ort. Das war ganz, ganz wunderbar und I've had the time of my life, vielleicht, ja, doch.
0: Ja, kein Witz, Yvette war wirklich in Amerika am Originalset von Dirty Dancing. So ein Hardcore-Fan ist sie halt.
2: Und ich fuhr davor und dachte, ich bin heute Baby. Und mein Gehirn sagte die ganze Zeit, okay, Error, das kann nicht sein. Und dann bin ich da rumgelaufen und saß am See und so. Und das war wirklich, das gibt's noch. Und die Hotelangestellten sind total genervt. Ja, dass ständig Frauen kommen und sagen, wo ist denn The Houseman's Table und so, ja.
0: Habt auch ihr Erlebnisse mit Songs oder verknüpft bestimmte Erinnerungen, dann bitte her damit. Erzählt es mir über die 0800 65 75 85 0.
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0: Die freuen sich schon aufs Kunstrasen Open Air in Bonn, Roxette hier bei Radio Mixtape. Und wir präsentieren sie euch am 3. August und es gibt noch Karten.
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1: Und jetzt mit einem Song mitten aus den 80ern von Swing Out Sister Breakout.

0: Ich mag, dass der Sänger von Hot Chocolate so sehnsüchtig rumschreit da am Ende. Immer hier bei Radio Mixtape am Dienstag.
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0: Ja, wenn ihr euch warm fühlt, wenn euch heiß ist, dann habt ihr bei uns ja schon den ein oder anderen Abkühltipp bekommen hier bei mir in der Sendung. Ich habe das ultimative Sommergetränk für mich

entdeckt, muss man sich ein bisschen was zusammenbrauen. Aber ich koche mir einen Ingwer-Zitrone-Honig-Shot, falls euch das was sagt. Und wenn er dann kalt geworden ist, dann gieße ich den mit kaltem Mineralwasser auf und stecke noch frische Minze rein. Und das ist dann der Drink für diese Temperaturen, kann ich euch sagen. Beweisfoto, wenn ihr möchtet, auch mit Rezept, das stelle ich euch online auf socialmedia.de. Nee, gar nicht bab.de, sondern einfach auf Social Media bei Radio Mixtape.

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9: Gleich nach 3 spiele ich euch hier bei Radio Mixtape einen der größten Popklassiker, der auch einer der am schwersten zu singenden Songs überhaupt ist. Von Aha, direkt nach dem Neuesten aus unserer Nachrichtenredaktion. Bleibt dran.
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10: Mit Malte Albrecht, guten Tag. Bei immer mehr Menschen ist Geld knapp und offenbar so knapp, dass es sich viele nicht mehr leisten können, auch nur eine Woche in den Urlaub zu fahren. Das hat das Statistische Bundesamt ermittelt. Thorsten Adolfs aus dem News-Team, du hast dir die Zahlen genauer angeschaut.
11: Genau, die Bundesstatistiker sagen, dass jeder Fünfte angegeben hat, dass eine einwöchige Urlaubsreise finanziell einfach nicht mehr drin ist. Besonders hart trifft es Menschen, die alleine leben oder die Kinder alleine erziehen müssen. Fast 4 von 10 Alleinerziehenden gaben an, dass das Geld für einen Urlaub nicht reicht. Und klar, das hängt natürlich extrem vom Einkommen ab. Wer weniger verdient, muss deutlich öfter auf die Auszeit verzichten, während es bei Menschen mit gutem Einkommen kaum Probleme bei der Urlaubsplanung gibt.
10: Ermittelt wurde auch, wie wir im Vergleich zu unseren europäischen Nachbarn abschneiden. Wo stehen wir da?
11: Also wenn wir auf den EU-Durchschnitt schauen, stehen wir in Deutschland tatsächlich besser da als die Menschen in vielen anderen Ländern. In der gesamten EU können sich nämlich 28% der Bürger keinen einwöchigen Urlaub leisten. Richtig schwierig ist die Lage unter anderem in Rumänien und Griechenland, wo ungefähr jeder Zweite auf einen Kurzurlaub verzichten muss. Und am entspanntesten sieht es in Luxemburg und Schweden aus. Da gibt es bei dem Thema nur bei ganz wenigen Probleme.
10: Thorsten, vielen Dank. Und jetzt weitere Nachrichten in der Zusammenfassung. Der digitale Euro ist einen Schritt weiter. Der Finanzausschuss des EU-Parlaments hat sich für die Einführung ausgesprochen. Ab 2029 soll man damit kostenlos per App bezahlen können. Ziel ist es, unabhängiger von US-Bezahlsystemen zu werden. Bargeld soll aber weiter erhalten bleiben. Wenn im Juli auch das Parlament zustimmt, könnten Verhandlungen mit den EU-Mitgliedstaaten aufgenommen werden. Die Zahl der Firmenpleiten in NRW ist weiter gestiegen. Die Auskunft Teil Kreditreform geht von knapp 3.300 Unternehmensinsolvenzen im ersten Halbjahr aus. Das wären 3,5% mehr als vor einem Jahr. Besonders betroffen seien die Bauwirtschaft und der Dienstleistungssektor, heißt es. Gut, jeder fünfte Neuwagen in der EU ist inzwischen ein E-Auto. Das zeigen Zahlen des Europäischen Branchenverbandes ACEA. Demnach wurden im Mai rund 200.000 E-Autos zugelassen, ein Plus von knapp 43% im Vergleich zum Vorjahresmonat. Als Gründe nennt der Verband unter anderem Steuervorteile und staatliche Förderprogramme. In Teilen von NRW wird das Trinkwasser knapp. Deshalb greifen vier Kommunen in Ostwestfalen jetzt durch. In Hille, Hüllhorst, Bad Oeynhausen und Löhne wird der Wasserverbrauch ab morgen per Verordnung eingeschränkt. Das hat der zuständige Wasserverband mitgeteilt. Das bedeutet, Trinkwasser darf nur noch für notwendige Zwecke genutzt werden, also zum Trinken, Kochen und für die Körperpflege. Verboten sind unter anderem Rasensprengen, Autowaschen und das Pool befüllen. Bei Verstößen drohen bis zu 1.000 Euro Bußgeld. Grund für das Verbot sei der hohe Verbrauch, heißt es. Trotz mehrerer Sparappelle seien die Wasserreserven zuletzt weiter gesunken. Die Regelung könnte deshalb auch über die aktuelle Hitzeperiode hinaus bestehen bleiben.
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10: Es gibt Wolken, aber auch Sonne in NRW und es ist weiter heiß. 30 Grad werden es heute in Dortmund und 31 Grad in Neuss. Morgen legen wir noch eine Schippe drauf, dann steigen die Temperaturen auf 34 bis teilweise 39 Grad.
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10: Mit den Staus ab 16 Minuten Zeitverlust. A1 Köln-Münster zwischen Volmerstein und Kreuz Dortmund-Unna 9 Kilometer, 18 Minuten obendrauf. A40 Venlo-Duisburg zwischen Grenzübergang Strahlen und Wachtendonk 6 Kilometer mit 30 Minuten. Und A43 Recklinghausen-Münster zwischen Mahl-Sinsen und Kreuz Mahl-Nord 2 Kilometer plus 16 Minuten.
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9: Und dieser Song von Aha hieß mal The Juicy Fruit Song und ist zweimal gefloppt, bevor er 1985 dann zum Welthit wurde. Take on Me hier bei uns.

0: angeblich in 10 Minuten am Küchentisch komponiert worden. Elton John, Your Song, hier bei Radio Mixtape. Und es ist wieder soweit. Ich muss bei der heutigen Folge Elvis Eifel wieder den Disclaimer machen. Hier kommt er. Warnhinweis, bitte nicht nachmachen. Drüber lachen geht, aber nachahmen geht leider nicht. Oder Elvis?
1: Also, Kinders, ich mach doch nur Spaß, ja? Und auch wenn ich mal Blödsinn mache, es ist nur Spaß und bitte, ja, nicht nachmachen. Erstmal Leute am Telefon ärgern, nicht nachmachen. Also nicht, wenn man Elvis Eifel heißt. Und auch bei diesen Temperaturen Abkühlung suchen in so einem Bofrost- oder Eismann-Auto, auch keine gute Idee. Also für mich schon, weil ich kann da Leute ein bisschen mit veräppeln, aber bitte nicht im echten Leben machen. So, haben wir es jetzt wirklich?
0: Ja.
1: Dann können wir gleich Spaß haben damit, oder?
0: Die ganze Folge gibt's gleich hier.
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0: Funky bis unters Dach. Sheila E. Love Bizarre hier bei Radio Mixtape mit Lissy Ishak. Und das hier ist Elvis Eifel.
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2: Mein Name ist Andrea Hüge. Was kann ich für Sie tun?
3: Hallo, bin ich da bei Bofrost?
2: Ja, jetzt.
3: Das ist gut. Es ist kalt, so langsam. Ich sitze hinten in einem Ihrer Autos drin. In diesem Kühlwagen. Und der Fahrer, der hat aus Versehen wohl zugemacht und fährt und fährt und fährt. Und ich komme hier nicht mehr raus.
2: Sie sitzen beim Verkäufer im Kühlwagen drin. Wie kommen Sie denn da rein?
3: Ja, der stand hier auf der Bahnhofstraße. Und ich bin der warm ausliefern hier. Und da hatte die Türe hinten auf und ich habe mir gedacht, bei dem warmen Wetter, ich nehme mir einfach mal ein Eis raus. Und dann bin ich da reingeklettert, das ist ja eng da drin. Und dann hat der, was weiß ich, kam er zurück, Tür zu, losgefahren. Der fährt jetzt seit 20 Minuten durch die Gegend und der hält nicht an.
2: Dann rufe ich den Verkäufer mal an, dass er sich rauslässt, oder?
3: Dass er mal eben rechts ranfährt.
2: Mache ich sofort für Sie.
3: Ich weiß nicht, was da so lustig dran ist.
2: Ja, ich weiß nicht, die Kollegin, die findet das lustig.
3: Lacht die sich da kaputt etwa über mich?
2: Nein, auf keinen Fall.
3: Die ganze Belegschaft lacht.
2: Ach was?
3: Ich friere mir hier den Docht ab. Leute, ich wollte...
2: Die liegt schon fast auf dem Boden hier, die ist schon ganz rot im Gesicht, die läuft schon an.
3: Geht's denn oder sollen wir...
2: Ja,
3: sollen wir ihren Arzt schicken?
2: Ich glaube, es geht.
3: Dann bestellen Sie einen ganz lieben Gruß. Diese Lache haben jetzt alle im Radio gehört.
2: Das ist schön. Nein, die kann auch auf einmal gar nicht mehr sprechen.
3: Tschüss.
2: Tschüss.
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1: Willkommen zurück, jetzt mit Leonard Cohen zu sehen.

0: entspannt durch den Dienstag hier bei Radio Mixtape. Und wenn ihr am Samstag noch Zeit habt, kommt vorbei.
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0: Und zwar nach Köln, zum Fühlinger See. Genau da könnt ihr neben großartigen Acts auch uns kennenlernen. Genauer meine Mitmoderatoren Oliver Behrendt und Monique van Schreindl. Die werden nämlich da sein und sich von da aus auch melden. Und Moni, du freust dich schon sehr lange darauf, das weiß ich.
2: Ja genau, ich stehe ja genauso wie du auf Live-Musik. Live-Musik ist einfach das Tollste. Und wenn es dann auch noch ein Festival ist, ist das super. Und wenn es dann auch noch ein Festival ist, was von uns präsentiert wird, nämlich ja das Rainbow Festival jetzt am Samstag in Köln, dann ist das super. Ja, wir sind in den Vorbereitungen, läuft eigentlich alles ganz gut, tolle Acts, die haben wir ja schon 100-mal erzählt, ich sag's gerne noch, Bonnie M, Alphaville, aber auch Kamrat, die No Angels, Felix Jähn oder auch richtig kölsche Musik von Casala. Alles dabei, dann wird eine bunte, schöne Party.

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Ich weiß, ihr wisst es schon, aber im August sehe ich in England diese Frau live, die da gerade gesungen hat, die legendäre Dinah Ross. Bei uns hier bei Radio Mixtape gehört zusammen mit Lionel Richie.

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0: Elton Johns allererste Nummer 1 Single in Großbritannien zusammen mit Kiki Dee, Don't Go Breaking My Heart, spiele ich euch gleich hier bei Radio Mixtape direkt nach dem Neuesten aus unserer Nachrichtenredaktion.
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2: Mit Malte Albrecht. Guten Tag. Der Sommer dreht gerade voll auf. Am Freitag könnte bei uns in Deutschland der bisherige Hitzerekord im Juni gebrochen werden. Es werden bis zu 40 Grad erwartet. Aber nicht nur bei uns ächzen und schwitzen die Menschen in der Sonne. In anderen Teilen Europas schlägt die Hitzewelle noch stärker zu. Danny Hoppe aus dem News-Team. Für ganz Spanien gelten inzwischen Hitzewarnungen.
3: Ja, im südspanischen Córdoba und im Norden des Landes rund um Bilbao und für Kantabrien wurde sogar die höchste Alarmstufe rot ausgerufen. Dort sind es selbst im Schatten bis zu 40 Grad. Selbst in der Nacht ist es oft mehr als 30 Grad heiß. Ähnlich sieht es in Italien aus. Auch dort gilt inzwischen die höchste Warnstufe für 15 Städte, darunter Rom und Mailand. Auch in England könnte noch heute der bisherige Hitzerekord für den Juni fallen. Viele Schulen bleiben dort deshalb dicht oder verkürzen den Unterricht. Auch Frankreich hat mit der Hitze zu kämpfen. Am Vormittag gab es dort eine Krisensitzung der Regierung. Sorgen machen dort die vielen Badetoten. Allein in den vergangenen Tagen sind in Frankreich 40 Menschen ertrunken.
2: Auch in Deutschland kühlen sich wegen der Hitze viele Menschen in Seen oder Flüssen ab und auch bei uns gab es wieder mehrere Badetote.
3: Ja, allein am Wochenende hatte die DLRG ja schon 6 Badetote gezählt und es kommen immer mehr dazu. Nach seinem Badeunfall am Sonntag im Rhein-Herne-Kanal bei Gelsenkirchen ist jetzt auch ein 14-jähriger Junge im Krankenhaus gestorben. Das hat die Polizei am Mittag bestätigt. Und auch der 19-jährige Bruder, der mit im Wasser war, schwebt weiter in Lebensgefahr. Traurige Gewissheit gibt es auch in Hessen. Auch dort hat die Polizei bestätigt, dass 3 seit Samstag vermisste Männer tot sind. Ihre Leichen seien im Rhein gefunden worden. Die DLRG warnt deshalb weiter davor, an unbewachten Badestellen schwimmen zu gehen. Gerade Männer überschätzen sich immer noch oft und würden unnötige Risiken eingehen.
2: Danke, Danny. Und jetzt unsere Übersicht mit weiteren Themen. Kreml-Chef Putin hat der NATO vorgeworfen, einen Krieg gegen Russland vorzubereiten. Die NATO-Staaten würden ihre Militärhaushalte aufstocken und eine angebliche Bedrohung durch Russland als Rechtfertigung nutzen, sagte er vor Absolventen der russischen Militärakademien. Nach langem Ringen hat sich die Bundesregierung auf ein Gesetz geeinigt, das Verkehrsprojekte voranbringen soll. Das teilte das Bundesumweltministerium mit. Demnach sollen wichtige Infrastrukturvorhaben wie Straßen, Brücken und Bahnstrecken künftig schneller genehmigt werden. Im Rathaus von Lengerich hat es einen Großeinsatz der Polizei gegeben. Ein Mann hatte sich in einem Büro mit einer brennbaren Flüssigkeit übergossen. Nach Angaben einer Polizeisprecherin waren Spezialeinheiten im Einsatz. Verletzt wurde niemand. Der Mann wurde nach dem Zugriff trotzdem in ein Krankenhaus gebracht. Sein mögliches Motiv ist noch unklar. Bei Playmobil geht eine Ära zu Ende. Die Produktion der berühmten Spielfiguren in Deutschland ist praktisch schon eingestellt. Eine Woche vor der offiziellen Schließung des Werks in der Nähe von Nürnberg wurden die verbliebenen Beschäftigten gegen Bezahlung freigestellt. Die Produktion ruht, sagte ein Sprecher. Künftig sollen die Figuren nur noch in Malta und Tschechien hergestellt werden. Hintergrund sind laut Unternehmen hohe Lohn- und Energiekosten. Bereiche wie Produktentwicklung, Verwaltung und Vertrieb bleiben aber in Deutschland.
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2: Es ist teils bewölkt, teils sonnig, Regen ist nicht in Sicht. In Beckum sind bis 28 Grad drin, in Kerpen 31 Grad. Und es geht noch heißer, morgen können es bei viel Sonne 34 bis vereinzelt sogar 39 Grad werden.
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2: Und das sind die drei längsten Staus um kurz nach 4. A3 Köln-Oberhausen zwischen Kreuz Breitscheid und Oberhausen-Lierich 4 Kilometer, 16 Minuten obendrauf. A3 Köln-Arnheim zwischen Kreuz Oberhausen-West und Kreuz Oberhausen 5 Kilometer, 19 Minuten dazu. Und A4 Olpe-Aachen zwischen Kreuz Köln-Ost und Köln-Eiffeltor 6 Kilometer mit einem Plus von 16 Minuten.
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0: Einen schönen Dienstag mit uns.

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1: Und ich wollte Katrin Iskam, unsere Gartenexpertin, mal eben anrufen und sie fragen, was denn da aktuell ansteht bei der Hitze da draußen bei uns im Garten. Sie hat mir auch geantwortet, aber ich sag's mal so, jetzt gerade hat sie Besseres zu tun. Hört ihr gleich hier.

0: Gutes aus den 80ern, Lee Mal, Neverending Story, hier bei uns bei Radio Mixtape.
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0: Ja, ihr wisst es, immer freitags gehen wir hier bei Radio Mixtape in Katrins Garten zusammen. Wir kriegen die besten Tipps für den Garten, was gerade so ansteht. Und ich wollte Katrin eben mal anrufen, habe sie vorher angeschrieben, ob es gerade passt, ob wir mal kurz telefonieren können. Und da kriege ich diese Sprachnachricht hier zurück.
2: Liebe Lissi, das ist total lieb von dir, aber ich habe hier Fernsehproduktion bei mir im Garten. RTL ist da. Und von daher wird das heute, glaube ich, eher nichts. Vielleicht machen wir das nochmal, wenn du wieder auf Sendung bist. Liebe Grüße und kommt gut durch die Hitze da bei euch. Aber hier bei uns ist es auch nicht viel kälter.
0: Ja, da hat die gute Dame also Besseres zu tun. Nein, im Ernst, wir machen es einfach später. Aber sie hat sich's nicht nehmen lassen, sich selbst noch ein kleines Lied zu wünschen. Und das spiele ich ihr natürlich auch.
2: Radio Mixtape, hier spricht Katrin von Katrins Garten. Ich wünsche mir heute von euch mal Rod Stewart mit Downtown Train und sende ganz kühle Grüße nach Nordrhein-Westfalen. Kommt alle gut durch die Sommerhitze.
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0: Funky Town ist das, hier bei Radio Mixtape am Dienstag. Und was macht ihr denn gegen das große Schwitzen? Schickt mir eure Abkühltipps als Sprachnachricht über die 0800 65 75 85 0.
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0: Iggy Pop's The Passenger aus den 70ern spiele ich euch gleich hier bei Radio Mixtape direkt nach den Nachrichten um 5. Freut euch drauf.
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2: Mit Malte Albrecht, guten Tag. Schon jetzt macht vielen von uns die Hitze ordentlich zu schaffen, aber das ist erst der Anfang. Ab morgen gehen die Temperaturen nochmal rauf. Am Freitag könnte dann sogar der bisherige Hitzerekord für den Juni geknackt werden. Bis zu 40 Grad werden erwartet. Und in den ersten Regionen von NRW wird schon jetzt das Trinkwasser knapp. Danny Hoppe aus dem News-Team. In 4 Kommunen in Ostwestfalen gelten ab morgen strenge Regeln.
3: Genau, und zwar in Bad Oeynhausen, Löhne, Hille und Hüllhorst. Dort darf ab morgen kein Trinkwasser mehr zum Rasensprengen, Autowaschen oder Befüllen des Pools genutzt werden. Das hat der Wasserbeschaffungsverband mitgeteilt. Wer das trotzdem macht, für den kann es teuer werden. Gedroht wird mit Bußgeldern von bis zu 1.000 Euro. Das Wasser darf nur zum Kochen, Trinken, Duschen oder Waschen genutzt werden. Hintergrund ist, dass die Trinkwassersituation in den betroffenen Kommunen angespannt ist, wie auch in vielen anderen Gemeinden in OWL. Dort setzen mehrere Wasserversorger auf sogenannte Trinkwasserampeln und auch in Bielefeld, Minden, Reda-Wiedenbrück, Geseke oder Riedberg stehen sie schon auf Gelb.
2: Es wird aber nicht nur das Trinkwasser knapp, auch die Waldbrandgefahr in NRW ist deutlich raufgegangen.
3: Ja, der Landesbetrieb Wald und Holz geht davon aus, dass schon am Wochenende die Waldbrandstufe 5 erreicht wird. Das ist die höchste Stufe. Momentan gilt für die meisten Regionen in NRW noch die Stufe 2 oder 3. In den nächsten Tagen steigt die Waldbrandgefahr dann aber durch Hitze und Trockenheit immer mehr an. Offenes Feuer, zum Beispiel beim Grillen oder Lagerfeuer, ist deshalb im Wald und im Abstand von 100 Metern zum Wald verboten. Der Landesbetrieb appelliert außerdem nochmal an alle, keine Zigaretten einfach wegzuwerfen. Die Forstämter gehen bei den hohen Temperaturen momentan auch bewusst durch die Wälder, um die Lage im Blick zu behalten.
2: Danke, Danny. Und jetzt weitere Nachrichten im Überblick. Vertreter der islamistischen Taliban sind zum ersten Mal seit ihrer Machtübernahme in Afghanistan von der EU-Kommission in Brüssel empfangen worden. Bei den Gesprächen auf technischer Ebene sei es darum gegangen, mehr Abschiebungen von afghanischen Straftätern in ihre Heimat zu ermöglichen, sagte ein Kommissionssprecher. Der Onlinehandel treibt die Paketmenge in die Höhe. Wie die Logistikbranche meldet, stieg die Anzahl der in Deutschland verschickten Pakete im vergangenen Jahr um 2,6% auf rund 3,8 Milliarden. Das Geschäft mit Sendungen von Firmen zu Firmen schwächelte dagegen aufgrund der mauen Konjunktur. Es ist Tag 13 bei der Fußball-WM und heute richtet sich der Blick vor allem auf Portugal. Der Mitfavorit trifft im zweiten Gruppenspiel auf Usbekistan. Nach dem enttäuschenden 1:1 Auftakt gegen die Demokratische Republik Kongo steht das Team um den bisher schwachen Cristiano Ronaldo mächtig unter Druck. Aus dem WM-Studio Ralf Bosse.
4: Portugal und der 41-jährige Torjäger Cristiano Ronaldo wollen mit einem Sieg die Chancen auf das Erreichen des 16-Finales deutlich verbessern. Portugal geht als Favorit in die Partie gegen Usbekistan. Dazu stehen weitere wichtige Gruppenspiele auf dem Programm, in denen die Weichen für die K.O.-Runde gestellt werden. So spielen England und Ghana gegeneinander. Der Sieger ist eine Runde weiter. Das gilt auch für Kolumbien gegen die Demokratische Republik Kongo. Bei Panama gegen Kroatien wollen beide den ersten Sieg.
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2: Es geht mit mehr oder weniger Wolken in den Abend. Regnen tut es nicht. In der Nacht bleibt es gering bewölkt, teils auch klar. Tiefstwerte zwischen 21 und 17 Grad. Morgen viel Sonne und weiter heiß. 32 Grad werden es in Minden und 34 Grad in Borken.
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2: Und hier dauert es gerade am längsten. A2 Dortmund-Hannover zwischen Ostwestfalen-Lippe und Herford-Ost. 6 Kilometer Stau mit 21 Minuten Zeitverlust. A3 Köln-Oberhausen zwischen Kreuz-Breitscheid und Oberhausen-Lierich. 4 Kilometer 22 Minuten. Und A4 Köln-Aachen zwischen Elsdorf und Merzenich haben wir 5 Kilometer Stau mit 21 Minuten on top.
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0: Und dieser Song hier muss auf den Soundtrack meines Lebens, weil ich dazu meine erste Zigarette angezündet habe. Ich habe mittlerweile Gott sei Dank aufgehört, aber das hier ist der Song von Iggy Pop.

0: Mixtape Rhinestone Cowboy und übrigens heißt Rhinestone Strassstein, wusste ich vorher auch noch nicht.
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0: Ja, es ist warm, wir schwitzen und ich habe euch gefragt, was ihr denn so macht, um euch abzukühlen und ihr habt mir sehr viele Sprachnachrichten geschickt über die 0800 65 75 85 0 und was soll ich sagen, vielen Dank. Ich werde auf jeden Fall einige Tipps umgehend umsetzen, vielen Dank.
2: Wir haben zwei Standventilatoren gekauft und meine kleine Tochter hat gesagt, Papa, man muss dann ein nasses, klatschnasses Handtuch mit kaltem Wasser davor stellen, irgendwie, vielleicht mit einem Wäschetrockner oder so. Das haben wir jetzt auch schon probiert. Es ist auch nicht schlecht, der Effekt, aber es ist ein bisschen Sauerei, weil auf dem Fußboden das ganze Wasser tropft. Also das kann ich nicht empfehlen.
3: Ich kühle mich bei diesem komischen Wetter ab, indem ich meine unendlich langen Autofahrten dazu nutze, das Fenster genau so weit runter zu machen, dass meine volle Haarpracht ein wenig im Wind hin und her wiegt, aber ich nicht vom Wind eine Erkältung bekomme.
4: Ich kühle mich ab, indem ich jetzt in ein Hallenbad fahre, in dem das Wasser immer unfassbar kalt ist. Und ich glaube, da ist jetzt überhaupt gar nichts los, weil alle Leute ins Freibad gehen. Und ich genieße das kalte Wasser. Denn da ist nur mittwochs Warmbadetag und den nutze ich dann heute nicht.
5: Meine liebste Abkühlung bei dieser Hitze ist schon morgens, bevor der Tag überhaupt so richtig beginnt, mit unserem Hund zusammen in den Bach zu springen und ein Stück durch das sandige Flussbett zu gehen.
0: Und falls ihr noch weitere ultimative Abkühltipps für mich habt, immer her damit.
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0: Das ist Sascha hier bei Radio Mixtape, if you believe.
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0: Stallone rief persönlich an, von der Demokassette auf die Kinoleinwand.
2: Stellt euch mal vor, ihr seid in so einer mittelerfolgreichen Rockband, kämpft noch um den großen Durchbruch und plötzlich klingelt das Telefon und am anderen Ende hört ihr
3: Und genau das ist Survivor passiert, Anfang der 80er. Stallone arbeitete gerade an Rocky 3 und brauchte dringend einen Song für den Film. Eigentlich wollte er Another One Bites the Dust von Queen haben. Die hatten aber keinen Bock auf so ein Boxerdrama.
2: Also suchte er nach einer Band, die etwas Eigenes schreiben konnte. Etwas mit Druck, mit Energie, mit diesem absoluten Kämpfergefühl. Und so landete er bei Survivor, deren Song Poor Man's Son er mochte.
3: Stallone schickte der Band Filmszenen aus Rocky 3, natürlich noch roh und unfertig. Darunter waren die legendären Kampfszenen mit Mr. T. Die Musiker sahen sich das an und bauten daraus einen Song, der genau diese Stimmung einfing. Angriff, Wille, Comeback.
2: Sie nahmen ein Demo auf und schickten es nach Hollywood und Stallone war sofort begeistert.
3: Und jetzt kommt der eigentliche Hammer. Genau diese Demo-Version, die erste rohe Fassung, ist am Ende genau so im Film gelandet. Nicht nochmal neu produziert, nicht glatt gebügelt, direkt vom Demo ins Kino.
2: Von einer Band, die damals noch kaum jemand auf dem Schirm hatte, zu einer der größten Motivationshymnen aller Zeiten, nach einem Anruf von Rocky persönlich.
3: Und hier kommt der Song, bei dem ich automatisch aufrechter gehe und sofort Lust auf Training bekomme. Eye of the Tiger von Survivor.
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1: Noch eine schöne halbe Stunde hier für euch. Bang.

0: Bob Dylan, Knocking on Heaven's Door ist das hier bei uns bei Radio Mixtape. Und ich habe ja Olivia Jones mal auf dem Deutschen Fernsehpreis getroffen. Riesengroß, richtig bunt, richtig schrill, passt genau richtig gut als Moderatorin zum Rainbow Festival.
1: Legt euch euer Festival-Outfit bereit. Kommt sommerlich, kommt bunt, aber seid euch sicher, gegen diese Stilikone kommt ihr nicht an.
2: Ich überlege auch, ob ich mein Bikini mitnehme oder vielleicht bade ich auch nackt. Ich warte natürlich, bis es dunkel ist, ihr Hasen.
1: Unsere Moderatorin Olivia Jones. Bei so einem bunten und diversen Festival wie dem Rainbow geht es nicht anders, als der Drag Queen schlechthin die Moderation in die Hand zu drücken.
2: Ich bin natürlich total stolz, dabei zu sein, wenn wir ein riesengroßes Statement für Vielfalt geben und das ganz einfach ganz wild feiern.
1: Kaum eine andere Person hat die Travestie-Szene in Deutschland so sehr geprägt wie sie. Auf der Hamburger Reeperbahn ist sie schon längst ein Markenzeichen. Mehrere Kneipen, mehrere Clubs und eine Persönlichkeit, die nicht mehr wegzudenken ist.
2: Gerade im Moment ist es wichtig, ein Zeichen zu setzen, wo Rechte von queeren Menschen wieder in Frage gestellt werden. Und ich bin wirklich sehr stolz, da wirklich ein Teil sein zu dürfen.
1: Sie kommt zum Rainbow Festival, um mit euch zu feiern und den Sommer zu genießen. Also kommt

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0: Das war's von mir. Ich bin Lizzie Ischak und mache jetzt Feierabend und spring vielleicht nochmal ins Freibad. Macht euch einen entspannten Abend bis morgen ab 12. Ich freue mich schon drauf.
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2: Mit Malte Albrecht. Schönen guten Abend. Fast jedes dritte Kind, das in NRW eingeschult wird, hat zu wenig Sprachkenntnisse, um dem Unterricht vernünftig zu folgen. Das macht den Schulstart für diese Kinder natürlich deutlich schwieriger. Die NRW-Landesregierung will dagegen jetzt etwas tun. Ab dem Schuljahr 2028/29 soll es die ersten ABC-Klassen geben. Das hat Schulministerin Feller angekündigt. Danny Hopper aus dem News-Team. Damit sollen alle Kinder auf ein ähnliches Sprachniveau gebracht werden.
3: Genau, ABC-Klassen sind verpflichtende schulische Vorkurse in NRW. Die Kinder ein Jahr vor der Einschulung besuchen. Die können räumlich entweder an öffentlichen Schulen, Kitas oder an anderen geeigneten Orten angedockt werden, hängt davon ab, wo Platz und auch Bedarf ist. Feller geht davon aus, dass in einigen sozialen Brennpunkten fast 90% der Kinder in ABC-Klassen auf die Schule vorbereitet werden müssen. In anderen Regionen werde es vielleicht auch gar keine oder nur sehr kleine solcher Klassen geben, sagt sie. Geplant sind erstmal 2x2 Stunden pro Woche. Da geht es dann zum Beispiel um die Sprachbildung, aber auch um Mathe oder darum, wie man einen Stift richtig hält. Ziel ist es, die Kinder dort frühzeitig zu fördern, damit sie sich dann in der Schule direkt entfalten können.
2: Im Gespräch war ja eine Kita-Pflicht, die wird aber nicht kommen.
3: Nein, dagegen gibt es zu große verfassungsrechtliche Bedenken, das hat Feller ganz klar gesagt und sich auf rechtliche Gutachten des Bundestags bezogen. Die seien zu dem Schluss gekommen, dass eine Kita-Pflicht gegen das Erziehungsrecht der Eltern verstoßen würde. Deshalb also jetzt die ABC-Klassen. Im Frühjahr 2028 sollen zum ersten Mal alle Kinder landesweit nach einem einheitlichen Standardverfahren getestet werden, wie gut sie die Sprache verstehen. Kinder, die dort Probleme haben, sollen dann, wie schon gesagt, ab dem Schuljahr 2028/29 eine ABC-Klasse besuchen. Feller hat auch nochmal betont, dass das kein reines Migrationsproblem sei, sondern vor allem ein soziales.
2: Danny, vielen Dank. Und jetzt weitere Themen kurz und kompakt. Der Oman und der Iran prüfen, ob künftig Gebühren für die Durchfahrt durch die Straße von Hormus erhoben werden sollen. Dazu wollen beide Länder eine gemeinsame Arbeitsgruppe einsetzen. Bislang hatte der Oman die Schifffahrt durch die wichtige Meerenge kostenlos verwaltet und unter anderem mit Radar- und Funksystemen überwacht. In Deutschland erkranken immer mehr junge Erwachsene an Darmkrebs. Das zeigen Daten eines Forschungsteams in einem internationalen Fachjournal. Besonders betroffen sind demnach 20- bis 39-Jährige. Die Forschenden betonen aber, dass viele der Erkrankungen vergleichsweise gute Heilungschancen haben. Als mögliche Ursachen für den Anstieg werden Übergewicht, Bewegungsmangel und eine ungesunde Ernährung genannt. In Deutschland sollen einige Verkehrsprojekte bald schneller gebaut werden. Die Bundesregierung hat sich auf das Infrastruktur-Zukunftsgesetz geeinigt. Damit sollen Straßen, Brücken oder Schienen schneller geplant und gebaut werden können. Denn wichtige Verkehrsprojekte sollen künftig als überragendes öffentliches Interesse eingestuft werden. Im Vorfeld hatten sich vor allem das Umweltministerium und das Verkehrsministerium über das Gesetz gestritten. Umweltminister Schneider möchte, dass die Umwelt bei dem Gesetz nicht zu kurz kommt. Über den Entwurf soll der Bundestag schon am Freitag abstimmen.
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2: Heute Abend gibt es mal mehr, mal weniger Wolken. Regen ist nicht dabei. In der Nacht wird es dann ganz ähnlich. Die Werte sinken auf 21 bis 17 Grad ab. Morgen bekommen wir viel Sonne bei 33 Grad in Gütersloh und 34 Grad in Gummersbach.
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2: Und das sind die drei längsten Staus im Moment. A2 Hannover-Dortmund zwischen Kamener Kreuz und Lünen Süd 5 Kilometer, 28 Minuten obendrauf. A2 Dortmund-Oberhausen zwischen Kreuz Recklinghausen und Gelsenkirchen-Buer 6 Kilometer, 34 Minuten. Und A4 Köln-Aachen zwischen Elsdorf und Merzenich 6 Kilometer, 21 Minuten.
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0: Also ganz, ganz viele Dinge verbinde ich mit Musik, die man für Freundinnen gemacht hat, aber auch mit Trennungsschmerz. 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
5: Mit Malte Albrecht, schönen guten Abend. Deutschland ächzt und schwitzt gerade gewaltig. Und die nächsten Tage wird es noch heißer bei uns. Am Freitag könnte der bisherige Hitzerekord für den Juni geknackt werden. Es werden möglicherweise bis zu 41 Grad erwartet. Danny Hopper aus den Nachrichten. Die Hitzewelle hat aber nicht nur Deutschland fest im Griff, sondern auch viele andere Länder Westeuropas. In Paris wurde deshalb am Nachmittag der Eiffelturm vorzeitig geschlossen.
6: Genau, eigentlich hat er ja immer bis 0.45 Uhr auf. Heute war wegen der großen Hitze aber schon um 16 Uhr Schluss. Man müsse Mitarbeiter und Besucher schützen, hieß es von der Betriebsgesellschaft. Momentan wird in Frankreich fast jeden Tag ein neuer Hitzerekord gebrochen. Im Südwesten des Landes waren für heute bis zu 44 Grad erwartet worden. In mehr als der Hälfte des Landes gilt die höchste Hitzewarnstufe. Dazu war die letzte Nacht die heißeste Nacht seit Beginn der Wetteraufzeichnungen in Frankreich. Sorgen machen auch die vielen Badetoten. Allein in den vergangenen Tagen sind in Frankreich 40 Menschen ertrunken. Auch in Spanien gilt in einigen Regionen die höchste Alarmstufe rot. Selbst in der Nacht ist es oft mehr als 30 Grad heiß. Die Behörden raten deshalb, viel zu trinken und sich in kühlen Räumen aufzuhalten. Ähnlich sieht es in Italien aus. Auch dort gilt inzwischen die höchste Warnstufe für 15 Städte, darunter Rom und Mailand. Und auch für Belgien und Großbritannien wurden weitere Hitzerekorde vorhergesagt. Es ist schon die zweite Hitzewelle in Westeuropa in nur knapp einem Monat.
5: Danny Hoppe, vielen Dank für die Infos. Und jetzt weitere Meldungen kurz zusammengefasst. Die EU hat in Brüssel Vertreter der islamistischen Taliban empfangen. Es ist das erste Treffen seit ihrer Machtübernahme in Afghanistan. Bei den Gesprächen ging es um mögliche Abschiebungen von afghanischen Straftätern in ihr Heimatland, teilte die EU-Kommission mit. Auch die Bundesregierung fordert bei dem Thema mehr Tempo. Für die Sanierung kommunaler Schwimmbäder reicht das vorhandene Geld bei weitem nicht aus. Nach Angaben des Bundesbauministeriums haben Städte und Gemeinden Förderanträge in Höhe von insgesamt 3,2 Milliarden Euro gestellt. Zur Verfügung stehen aber nur 250 Millionen. Die eingereichten Projekte würden nun geprüft und bewertet, heißt es. In NRW fallen immer mehr Zulassungsbeschränkungen für Studiengänge weg. Zum kommenden Wintersemester wird es für 25,5% der Studiengänge einen Numerus Clausus oder einen Eignungstest geben. Vor 6 Jahren galten diese Hürden noch für rund 40% der Studiengänge. Den Trend gibt es auch bundesweit. Die geplante Einführung eines digitalen Euros kommt voran. Der zuständige Ausschuss des EU-Parlaments hat sich für die neue Bezahlmethode ausgesprochen. Der digitale Euro soll Bargeld nicht ersetzen, sondern ergänzen. Er soll sowohl online genutzt als auch heruntergeladen werden können, etwa auf das Smartphone. Die EU möchte damit eine eigene europäische Alternative zu privaten Bezahldiensten wie den US-Unternehmen Visa, Apple Pay und PayPal schaffen. Als nächstes stehen Verhandlungen zwischen dem EU-Parlament und den Mitgliedstaaten an. Bis wir mit dem digitalen Euro bezahlen können, dauert es aber noch. Geplant ist die Einführung erst für das Jahr 2029.
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5: Es geht mit mehr oder weniger Wolken in den Abend. Regnen tut es nicht. In der Nacht bleibt es gering bewölkt, teils auch klar. Tiefstwerte zwischen 21 und 17 Grad. Morgen viel Sonne und weiter heiß. 32 Grad werden es in Minden und 34 Grad in Borken.
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5: Und hier braucht ihr noch die meiste Geduld. A1 Köln-Euskirchen zwischen Gleuel und Dreieck Erftal. 3 Kilometer Stau, 18 Minuten obendrauf. A2 Hannover-Dortmund zwischen Kamener Kreuz und Lünen-Süd. 4 Kilometer mit 13 Minuten. Und A2 Dortmund-Oberhausen zwischen Kreuz-Recklinghausen und Gelsenkirchen-Buer. 4 Kilometer, 21 Minuten.
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1: Den größten Bangles-Hit hat ein Mann unter falschem Namen geschrieben.
2: Die Bangles hatten Anfang der 80er vor allem in ihrer amerikanischen Heimat schon zahlreiche Fans. Einer von ihnen war ziemlich prominent und der war so begeistert von den vier Mädels, dass er ihnen einen seiner eigenen Songs schenkte, und zwar anonym.
3: Auf dem Demo-Tape stand als Songschreiber nämlich nur ein ziemlich unscheinbarer Name. Christopher. Kein Nachname, kein großer Hinweis, einfach gar nichts. Klingt also erstmal nach irgendeinem unbekannten Typen.
2: In Wahrheit war dieser Christopher aber niemand Geringeres als Prince. Ja, genau, der Prince. Der hatte das Stück schon 1984 in einer einzigen Session fast komplett allein als Demo aufgenommen.
3: Also ganz typisch Prince. Er schrieb den Song, spielte die Instrumente, sang die Stimmen ein, alles selbst. Ursprünglich war Manic Monday nämlich für seine Girlgroup Apollonia 6 gedacht.
2: Doch Prince entschied dann, dass das Stück vielleicht doch besser zu den Bangles passen würde und machte es ihnen zum Geschenk.
3: Und das Ergebnis war ein Riesenhit. Manic Monday schoss bis auf Platz 2 der US-Charts. Und jetzt wird's ein bisschen absurd. Auf Platz 1 stand damals nämlich Prince mit seinem Song Kiss.
2: Das heißt, Prince hatte einen Hit mit einem Song, den er geschrieben hat, und einen noch größeren mit einem, den er auch gesungen hat. Die totale Chartkontrolle.
3: Hier sind die Bangles mit einem Song von einem Typen namens Christopher.
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0: Also ganz, ganz viele Dinge verbinde ich mit Musik, die man für Freundinnen gemacht hat, aber auch mit Trennungsschmerz. Also sehr, sehr viel Musik, die ich gehört habe, nachdem Beziehungen zu Ende gegangen sind. 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
1: Den größten Bangles-Hit hat ein Mann unter falschem Namen geschrieben.
2: Die Bangles hatten Anfang der 80er vor allem in ihrer amerikanischen Heimat schon zahlreiche Fans. Einer von ihnen war ziemlich prominent und der war so begeistert von den vier Mädels, dass er ihnen einen seiner eigenen Songs schenkte, und zwar anonym.
3: Auf dem Demo-Tape stand als Songschreiber nämlich nur ein ziemlich unscheinbarer Name. Christopher. Kein Nachname, kein großer Hinweis, einfach gar nichts. Klingt also erstmal nach irgendeinem unbekannten Typen.
2: In Wahrheit war dieser Christopher aber niemand Geringeres als Prince. Ja, genau, der Prince. Der hatte das Stück schon 1984 in einer einzigen Session fast komplett allein als Demo aufgenommen.
3: Also ganz typisch Prince. Er schrieb den Song, spielte die Instrumente, sang die Stimmen ein, alles selbst. Ursprünglich war Manic Monday nämlich für seine Girlgroup Apollonia 6 gedacht.
2: Doch Prince entschied dann, dass das Stück vielleicht doch besser zu den Bangles passen würde und machte es ihnen zum Geschenk.
3: Und das Ergebnis war ein Riesenhit. Manic Monday schoss bis auf Platz 2 der US-Charts. Und jetzt wird's ein bisschen absurd. Auf Platz 1 stand damals nämlich Prince mit seinem Song Kiss.
2: Das heißt, Prince hatte einen Hit mit einem Song, den er geschrieben hat, und einen noch größeren mit einem, den er auch gesungen hat. Die totale Chartkontrolle.
3: Hier sind die Bangles mit einem Song von einem Typen namens Christopher.
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